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0: Es ist 3 und jetzt geht's gemütlich durch die Nacht.

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2: Guten Morgen, ich bin Melissa Steuri.
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2: Die Schweiz setzt sich gemeinsam mit 19 weiteren Staaten für die Bevölkerung im Gaza-Streifen ein. Laut dem eidgenössischen Außendepartement hat man eine Erklärung unterzeichnet. Mit dieser fordern die Staaten von Israel, die Lieferung von humanitärer Hilfe in den Gaza-Streifen zu ermöglichen und zu erleichtern. Die Lage dort sei dramatisch. Etwa das Gesundheitssystem sei praktisch zusammengebrochen. Die Umweltorganisation Greenpeace hat gestern mit einer Aktion in Bern gegen den möglichen Neubau von Atomkraftwerken protestiert. Die Aktivisten projizierten ein Radioaktivitätssymbol sowie das Gesicht des russischen Präsidenten Wladimir Putin vor einem Kühlturm ans Bundeshaus. Greenpeace weist darauf hin, dass sich das Schweizer Stimmvolk für den Atomausstieg entschieden habe. Die 9 Länder, die Atomwaffen besitzen, haben letztes Jahr deutlich mehr Geld für ihre Atomarsenale ausgegeben. Laut einem Bericht der internationalen Kampagne zur Abschaffung von Atomwaffen gaben die Staaten knapp 120 Milliarden Dollar aus, 19% mehr als im Vorjahr. Mit Abstand am meisten investierten die USA. Der Chefankläger des Internationalen Strafgerichtshofes in Den Haag, Karim Khan, wird suspendiert. Dies wegen des Verdachts auf sexuelle Übergriffe. Das teilt das zuständige Aufsichtsgremium mit. Über eine definitive Amtsenthebung sollen möglichst bald die Vertragsstaaten des Strafgerichtshofes entscheiden. Karim Khan bestreitet die Vorwürfe. Aktuell haben wir keine grösseren Meldungen von der Strasse. Fahrt gut! Heute haben wir einen durchzogenen Tag mit Haufen Wolken. Es sollte meistens trocken bleiben. Ein bisschen Regen hier und da ist aber nicht ausgeschlossen. Das Ganze bei 18 bis 20 Grad.
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3: Gutes Verwachen, gutes Aufkrügeln, guten Dienstag allerseits. Hallo zusammen.
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Heute gibt der Regen ein bisschen den Takt an und wir liefern die Musik dazu. Laura Nonce, Nick, guten Start in den Dienstag, guten Morgen bei Radio 24. Laura

Hallo, hallo, guten Morgen miteinander. Das ist ja die 24. Wenn ihr um die Zeit jetzt schon wach sind, dann bestehen die Chancen, dass es ein relativ busy day wird. Einiges auf der To-Do-Liste zum Abhökeln. Oder vielleicht sind ihr einfach Frühaufsteherinnen und Frühaufsteher. Das trifft sich sehr gut. Wir sind auch schon wach für euch da. Mit ganz viel guter Musik. Jetzt zum Beispiel ein Song von Ed Sheeran. Eyes Closed. Morgen 10.

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2: Guten Morgen, ich bin Melissa Steuri.
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2: Die Schweiz setzt sich gemeinsam mit 19 weiteren Staaten für die Bevölkerung im Gaza-Streifen ein. Laut dem eidgenössischen Außendepartement hat man eine Erklärung unterzeichnet. Mit dieser fordern die Staaten von Israel, die Lieferung von humanitärer Hilfe in den Gaza-Streifen zu ermöglichen und zu erleichtern. Die Lage dort sei dramatisch. Etwa das Gesundheitssystem sei praktisch zusammengebrochen. Die Umweltorganisation Greenpeace hat gestern mit einer Aktion in Bern gegen den möglichen Neubau von Atomkraftwerken protestiert. Die Aktivisten projizierten ein Radioaktivitätssymbol sowie das Gesicht des russischen Präsidenten Wladimir Putin vor einem Kühlturm ans Bundeshaus. Greenpeace weist darauf hin, dass sich das Schweizer Stimmvolk für den Atomausstieg entschieden habe. Der Chefankläger des Internationalen Strafgerichtshofes in Den Haag, Karim Khan, wird suspendiert. Dies wegen des Verdachts auf sexuelle Übergriffe. Das teilt das zuständige Aufsichtsgremium mit. Über eine definitive Amtsenthebung sollen möglichst bald die Vertragsstaaten des Strafgerichtshofes entscheiden. Karim Khan bestreitet die Vorwürfe. Die USA haben dem Fußballschiedsrichter Omar Artan die Einreise verweigert. Das bestätigt der Weltfußballverband FIFA. Er werde deshalb an der WM ab übermorgen keine Spiele pfeifen können. Der Somalier sei trotz eines gültigen Visums abgewiesen worden. Laut den US-Behörden habe es Bedenken bei einer Sicherheitsüberprüfung gegeben. Aktuell haben wir keine grösseren Meldungen von der Strasse. Fahrt gut! Heute haben wir einen durchzogenen Tag mit Haufen Wolken. Es sollte meistens trocken bleiben. Ein bisschen Regen hier und da ist aber nicht ausgeschlossen. Das Ganze bei 18 bis 20 Grad.
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3: Regnerische Dienstag. Guten Morgen allerseits bei Radio 24.
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Heute macht die Sonnenbrille ein bisschen Pause. Der Regenschirm ist angesagt. Guten Dienstag allerseits. Regnerisch heute. Bedeckter, Temperaturen maximal 18 Grad. Ich wünsche euch einen guten Start in den neuen Tag.

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gemütlicher Start vor der 6. Da bin ich die 24. Hallo zusammen. Der Frühling der macht kurze Pause. Es ist ein bisschen kühler geworden. Aber wir wissen, der Sommer der wird kommen. Und er kommt mit grossartiger Musik daher, mit ganz vielen Festivals. Und wir haben jeden Morgen für euch Festivalpass parat gemacht, wo wir euch auch heute wieder nach der 6. möchten schenken. Heute Morgen ganz speziell ein Mehrtagespass für das Open Air St. Gallen. Guten Start allerseits, guten Morgen.

0: Guten Morgen euch, ihr hört Radio 24. Mit dem Ray Dalton oder auch schöner Musik von Pegasus. Für euch ein Start im Tag, auch wenn er noch ein bisschen Wolken verhangen ist und grau. Da lassen wir uns jetzt nicht runterziehen. Wir haben die passende Musik für euch. Jetzt ist es 6 Uhr bei Radio 24.
1: Ich bin der Nico Eichwald. Guten Morgen.
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1: Die Schweiz zeigt sich gemeinsam mit 19 weiteren Staaten besorgt über die katastrophale humanitäre Lage im Gazastreifen. In einer gemeinsamen Erklärung fordern die Staaten Israel auf, humanitäre Hilfe zu erleichtern und die Lieferung sicherzustellen. Laut dem Schweizer Außendepartement ist das Gesundheitssystem praktisch zusammengebrochen. Krankheiten breiten sich aus. Die Schweiz hat seit November 2023 rund 150 Millionen Franken für die humanitäre Hilfe im Gazastreifen bereitgestellt. Die Zürcher SP verlangt nach dem Fall Maisano am Universitätsspital Zürich strengere Regeln für Interessensbindungen von Ärztinnen und Ärzten. Damit habe die Affäre am Universitätsspital doch noch ein politisches Nachspiel, berichtet der Tagesanzeiger. Die Partei verlangt in ihrem Vorstoß eine gesetzliche Pflicht zur Offenlegung von Interessensbindungen bei allen Spitälern des Kantons. Die neuen Länder, die Atomwaffen besitzen, haben letztes Jahr deutlich mehr Geld für ihre Atomarsenale ausgegeben. Laut einem Bericht der internationalen Kampagne zur Abschaffung von Atomwaffen gaben die Staaten knapp 120 Milliarden Dollar aus, 19% mehr als im Vorjahr. Am meisten investierten die USA, und zwar mehr als die anderen 8 Atommächte zusammen. In den USA ist es nahe des Trainingscamps der Schweizer Nationalmannschaft zu einem Buschbrand gekommen. Zwischenzeitlich war das Feuer nur 5 Minuten vom Camp entfernt, bestätigt der Schweizer Fußballverband. Vor allem Hochspannungsleitungen waren vom Feuer bedroht. Die Feuerwehr hatte den Brand aber schnell unter Kontrolle. Auf das Tagesprogramm der Schweizer Nazi hatte er keinen Einfluss.
0: Guten Morgen zu euch ins Auto. Es hat einen Unfall gegeben, und zwar vor dem Gotthard Richtung Norden ab Giornico. Darum jetzt dort ein bisschen länger, falls ihr unterwegs wäret. Dann weiter aber auch auf dem Nordring, wo es schon klemmt, vor dem Gubrisch-Tunnel wie jeden Morgen, und beim Westring Richtung Basel ab Urdorf Nord. Kommt gut an euer Ziel. Ja, es ist ein grauer Morgen, der Dienstag, 9. Juni. Und die Wolken, die bleiben auch noch ein bisschen. Es kann immer wieder ein bisschen regnen bis am Mittag. Nachher, am Nachmittag, tut es dann so ein abtröchnen. Am Abend kann es aber wieder gewitter kommen. Am Morgen jetzt 14 Grad, später 18.
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0: Radio 24. 3 ab 6 ist es jetzt. Kommen ganz gut in euren Tag. Guten Morgen.
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0: Guten Morgen im Aufsteller. Wir lieben Schweizer Musik bei Radio 24 und darum lieben wir auch sie. Das ist die super sympathische Noemi Besa. Habt ihr sicher auch schon gehört bei uns. Aus der Schweiz gerade mal 20 und letzten Freitag dann der grosse Moment. Nach 2 Jahren Arbeit ist ihre EP You'll Find Me There rausgekommen. Steckt ganz viel Liebe drin und ihre Fans haben den Release gerade mit ihr mitgefeiert.
1: Ein paar Fans sind wie auch mit mir quasi bis um 12 Uhr aufgeblieben und haben dann gerade mal den neuen Song gelesen und die EP so am Stück durch in der Reihenfolge und so. Und das berührt mich schon einfach mega.
0: Ja, verständlich geht ihr das Herz auf. Berührend ist auch der neue Song zu der gleichen namige EP von der Noemi Besa, You'll Find Me There. Hören wir mal, wie schön der ist. Übrigens hat der Noemi ihren eigenen Lieblingssong, hat sie uns im Interview verraten. Und wie viel Herzli sie in den Augen hat, wenn sie von dem Song redet, das sehen wir, wenn ihr jetzt das Radio 24 Instagram auftönt.

0: Guten Morgen miteinander, das ist Coldplay Viva la Vida. 16 ab 6 jetzt. Und wenn man rausschaut, sieht man es, ja, es ist grau. Und so bleibt es heute also auch mehr oder weniger. Ein bisschen Regen angesagt, noch bis am Mittag. Am Nachmittag trocknet es dann ab bei 18 Grad. Und am Abend ist dann schon wieder die Möglichkeit auf Regen und vielleicht sogar Gewitter. Es ist ein bisschen abhängig, je nachdem, wo ihr wohnt. Und wir schauen dann noch auf die Straße. Dort hat es nämlich schon einen Unfall gegeben, zwar ein bisschen weiter weg, Richtung Norden. Wenn man jetzt vor dem Gotthardtunnel steht, dann stocken es allenfalls ab die Jornigo ein bisschen eben wegen dem Unfall. Dann Autobahn Ende Wiedeken nimmt den Morgenverkehr zu, vor dem Gubrisch natürlich auch. Westring Richtung Basel-Burdorf Süd, wo es Geduld braucht, Oberland-Autobahn ab Hegnau und zwischen Aarau-Ost und Wettigen. Momentan Zeitverlust auf mehreren Abschnitten. Ich wünsche euch ganz eine gute Fahrt und kommt gut an.
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0: Guten Morgen bei Radio 24. Also etwas muss man euch lassen. Man merkt, ihr seid langsam geübt.
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0: Ja, nämlich immer wenn der Open Air Alarm abgeht, dann wissen die Telefon in die Hand nehmen und anrufen, weil es lohnt sich ganz, ganz fest. Jetzt gab vorher einen abgegangen für Stars in Town Schaffhausen. Wunderbar ist das einmal, wenn man dort im Herrenacker ein bisschen Musik geniessen kann. Zum Beispiel am 7. August kommt Amy McDonald vorbei. Das ist auch der gleiche Abend, wo man den Baschi ein bisschen feiern kann. Vielleicht haben wir dann auch etwas zu feiern, wenn jetzt die WM losgeht. Mit der Schweizer Nazi bringen heim, singt er vielleicht dann auch. Und noch Besuch aus Deutschland vom Kamerad, auch das wird der Fall sein. Und jetzt schauen wir mal, wer die Tickets gerne hätte. Guten Morgen, das ist Pia.
2: Das ist Irene, guten Morgen.
0: Irene, guten Morgen, wie geht's?
2: Oh, jetzt mega.
0: Hey, du hast es geschafft, zwischen 37'000 Menschen anzuleiten. Und wir schicken ja dich als Stars in Town.
2: So gut, mega cool. Danke
0: vielmals. Sehr gern. Von wo bist du, Irene?
2: Vom Ahrtalen.
0: Vom Ahrtalen. Ah, schön, dann ist nicht mal so weit.
2: Nein, gar nicht.
0: Bist du schon mal am Stars in Town?
2: Ja, wir gehen fast jedes Jahr.
0: Hey, jetzt musst du nicht mal Tickets holen. Perfekt.
2: Ja, bis
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0: Guten Morgen im Aufsteller, das ist Radio 24. Mit der Noemi Besa nach dem halben 7, die ja gerade eine neue EP rausgegeben hat, letzten Freitag. Aber auch sonst haben wir noch ganz viel aufstellende Musik. Gerade also Tage wie heute, wo vielleicht das Wetter nicht gerade so mitmacht. Aber dafür können wir euch ein bisschen die Stimmung aufhellen, in Anführungszeichen, mit eben auch der Roxette unter anderem.
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0: Halb sieben, jetzt guten Morgen bei Radio 24.
3: Ich bin der Nico Eichwald. Guten Morgen.
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3: Die Schweiz zeigt sich gemeinsam mit 19 weiteren Staaten besorgt über die katastrophale humanitäre Lage im Gazastreifen. In einer gemeinsamen Erklärung fordern die Staaten Israel auf, humanitäre Hilfe zu erleichtern und die Lieferung sicherzustellen. Laut dem Schweizer Außendepartement ist das Gesundheitssystem praktisch zusammengebrochen. Krankheiten breiten sich aus. Die Zürcher SP verlangt nach dem Fall Maisano am Universitätsspital Zürich strengere Regeln für Interessensbindungen von Ärztinnen und Ärzten. Damit habe die Affäre am Universitätsspital doch noch ein politisches Nachspiel, berichtet der Tagesanzeiger. Die Partei verlangt in ihrem Vorstoß eine gesetzliche Pflicht zur Offenlegung von Interessensbindungen bei allen Spitälern des Kantons. Die neuen Länder, die Atomwaffen besitzen, haben letztes Jahr deutlich mehr Geld für ihre Atomarsenale ausgegeben. Laut einem Bericht der internationalen Kampagne zur Abschaffung von Atomwaffen gaben die Staaten knapp 120 Milliarden Dollar aus, 19% mehr als im Vorjahr. Am meisten investierten die USA, und zwar mehr als die anderen 8 Atommächte zusammen. Der Chefankläger des Internationalen Strafgerichtshofs, Karim Khan, wird vorläufig suspendiert. Grund ist der Verdacht auf sexuelle Übergriffe, teilt das zuständige Aufsichtsgremium mit. Über eine definitive Amtsenthebung sollen die Vertragsstaaten des Gerichts bald entscheiden. Karim Khan bestreitet die Vorwürfe.
0: Anja Leibacher, wie sieht es denn aus auf der Straße?
4: Es hat einen Unfall gegeben, und zwar in Richtung Norden vom Gotthardtunnel. Dort haben wir vor dem Biaschina-Tunnel im Moment ein bisschen länger, wenn wir unterwegs sind. Sonst für die Stadt Zürich in Autobahn Ende Wiedeke und beim Milchbuck-Tunnel auf dem Nordring und auf dem Westring jeweils auf mehreren Abschnitten, was im Moment ein bisschen stockt. Dann auf der Oberland-Autobahn zwischen Hegnau und dem Brütiseller Kreuz und dem Aargau auf der A1 Richtung Zürich zwischen Aarau-Ost und Wettigen auf mehreren Abschnitten. Gute Fahrt euch!
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0: Ich weiss nicht, ob die Sonnenbrille einfach langsam ein bisschen müde war und darum jetzt das Wetter draussen ein bisschen grau, damit sie mal ein bisschen schlafen kann. Auf jeden Fall bleibt es heute so grau. Es wird am Morgen immer wieder mal so ein bisschen tröpfeln bis am Mittag. Am Nachmittag wird es dann trocken. Aber am Abend machen wir wieder den Kehr, dann kann es wieder gut gewittern kommen. Das Ganze bei 18 Grad.
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0: Ja, und Anja im Studio.
4: Wunderschönen guten Morgen miteinander.

0: Claro Solaire tönt nach Sonne. Das haben wir draussen gerade nicht so schlimm. Guten Morgen bei Radio 24. Wir haben dafür ganz viel gute Musik. Und zwar Musik von der Noemi Besa. Aus dem Thurgau wohnt aktuell das Winterthur und Hater würden ja sagen, das ist Thurgau. Geografielehrer würden aber widersprechen. Anja, du hast sie im Interview gehabt.
1: Ja, sie hat eben ihre erste eigene EP rausgegeben, letzten Freitag. Und sie ist darum zu mir ins Interview gekommen. Und sie ist da reingekommen, sie hat gestrahlt vom einen bis zum anderen Ohr, weil sie einfach eine hohe Freude hatte. Und wir haben logischerweise auch eine Freude gehabt.
2: Es ist irgendwie auch ein bisschen ein Relief. So, hey, wir sind jetzt die 2 Jahre Arbeit und ich hoffe, ich bin saules.
1: Was erhoffst du davon? Jetzt Reaktionen?
2: Hey, ich glaube, durch das, dass die EP wie vor allem oder sehr vielfältig und verschiedene Songs hat, ich wünsche mir mega, dass die Leute für die Situation, die sie es gerade brauchen im Leben, etwas daraus rausnehmen können und den passenden Soundtrack haben für das.
0: Ach, sie ist einfach eine gute.
1: Ja, und es hat wirklich für alle ein bisschen etwas auf dieser EP drauf. Also es ist so, jeder Song tönt ein bisschen anders, macht ein bisschen einen anderen Mut und das ist, also, ja.
0: Wir hören heute Morgen rein, dann auch noch in der neuen You'll Find Me There und der ist auch drauf. Hear Me von der Noemi Besa. Jetzt 9:30 Uhr. 7 Uhr, guten Morgen noch.

0: Viertel vor sieben ist es. Guten Morgen mit Radio 24, gut zu aufstehen. Wir sind ja auch schon unterwegs auf der Strasse.
1: Es hat eine gesperrte Strasse, und zwar die A3 Richtung Chur zwischen Richterswil und dem Blatttunnel. Dort sind Strassenschäden, darum ist einfach der Beschleunigungsstreifen gesperrt. Ihr könnt trotzdem durchfahren, aber wahrscheinlich gibt es früher oder später mal noch ein bisschen Stau. Dann hat es einen Unfall gegeben auf der Flughafen Autobahn zwischen Bülach und Kloten. Dort ebenfalls Stau. Und auch wegen einem Unfall dann in Richtung Norden vor dem Gotthard-Biaschina-Tunnel. Dort haben wir vorher ebenfalls ein bisschen länger. Und sonst sind es die üblichen Verdächtigen, wie jeden Morgen zum Beispiel der Nordring vor dem Gubrist-Tunnel.
0: Also viel los im Verkehr, wettertechnisch weniger. Es ist vor allem einfach grau, kann noch ein bisschen regnen heute Morgen. Nicht mehr als 18 Grad angesagt. Am Nachmittag trocknet es dafür ab, bevor es am Abend wieder kommt. Gut, Juhui, schönen Tag.

0: Guten Morgen bei Radio 24. Dreimal machen wir es diese Woche noch. Einmal haben wir es schon gemacht. Und die Rede ist nicht vom Butterbrötchen shoppen.
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0: Das war jetzt vielleicht ein bisschen verwirrend, aber wir reden natürlich von unserem Open Air Alarm. Wir haben nochmal Tickets auch heute Morgen und so viel verraten wir jetzt. Nach dem 8. gibt es Tickets für das Open Air St. Gallen. Anja, bist du schon mal gewesen?
2: Ja, also es ist wirklich eines der schönsten, besten, coolsten, grössten Festivals in der Schweiz, meiner Meinung nach.
0: Man sieht es daran. Ich glaube, du bist nicht allein mit dieser Meinung. Es gibt so viele Leute, die das Open Air lieben. Das ist wirklich auch einfach super schön in dem Sittertobel unten. Und einfach immer ein riesen Vibe, haben ein riesiges Bomben-Line-Up auch immer. Und das Jahr nebst zum Beispiel Scooter oder Hecht, stehen eben auch die Frauen im Fokus. Zum Beispiel Schwedin Sarah Larsson, die auch ein bisschen angefangen hat beim Open Air St. Gallen und jetzt tatsächlich sehr gross ist und da kann noch einmal eine, nämlich mitreden. Nina Chuba, wer kennt sie nicht? Auch sie mittlerweile richtig gross. Und das freut natürlich auch den Festivalleiter, den Christoph Huber.
3: Eine der coolsten neuen Künstlerinnen aus Deutschland. Endlich Female Headliner im Bereich Pop-Hip-Hop. Sie hat es geliebt in St. Gallen und es ist schön, zum Künstlerin zurückzuholen und jetzt Samstagabend Headlines geben zu können. Sie haben in Hut, was sie in den letzten Jahren aus dieser Karriere gemacht hat.
0: Definitiv, mir auch.
2: Ja, definitiv. Also, ich will eigentlich nur schon wegen ihr gehen.
0: Ja, wirklich, es müsste schon wegen dem lohnen. Also, es gibt immer wieder Neues zu entdecken am Open Air St. Gallen, allgemein an Festivals natürlich. Und

0: Green Day bei Radio 24. Guten Morgen neu, mit guter Musik auch unterwegs. Unterwegs vielleicht auch im Auto, wie wir eine Meldung bekommen. Von zwei Hörern, Manuel und Dominik, melden das Gleiche.
1: Genau, es hat nämlich auf der A3 einen richtig kuren Unfall gegeben zwischen Lachen und Reichenburg. Die Unfallstelle ist noch nicht gesichert. Dort ist das Gesicht recht schlimm aus. Darum bitte aufpassen, wenn ihr dort unterwegs seid. Vielleicht eher ein bisschen langsamer fahren.
0: Das komplette Verkehrsupdate gibt es dann nachher nach den News. Aber da sind wir sicher schon mal sicher unterwegs. Mit uns kommen gut an und einen guten Start in euren Dienstag.
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7: Ich bin der Nico Eichwald. Guten Morgen.
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7: Die Schweiz zeigt sich gemeinsam mit 19 weiteren Staaten besorgt über die katastrophale humanitäre Lage im Gazastreifen. In einer gemeinsamen Erklärung fordern die Staaten Israel auf, humanitäre Hilfe zu erleichtern und die Lieferung sicherzustellen. Laut dem Schweizer Außendepartement ist das Gesundheitssystem praktisch zusammengebrochen. Krankheiten breiten sich aus. Die Schweiz hat seit November 2023 rund 150 Millionen Franken für die humanitäre Hilfe im Gazastreifen bereitgestellt. Die Zürcher SP verlangt nach dem Fall Maisano am Universitätsspital Zürich strengere Regeln für Interessensbindungen von Ärztinnen und Ärzten. Damit habe die Affäre am Universitätsspital doch noch ein politisches Nachspiel, berichtet der Tagesanzeiger. Die Partei verlangt in ihrem Vorstoß eine gesetzliche Pflicht zur Offenlegung von Interessensbindungen bei allen Spitälern des Kantons. Die neuen Länder, die Atomwaffen besitzen, haben letztes Jahr deutlich mehr Geld für ihre Atomarsenale ausgegeben. Laut einem Bericht der internationalen Kampagne zur Abschaffung von Atomwaffen gaben die Staaten knapp 120 Milliarden Dollar aus, 19% mehr als im Vorjahr. Am meisten investierten die USA, und zwar mehr als die anderen 8 Atommächte zusammen. In den USA ist es nahe des Trainingscamps der Schweizer Nationalmannschaft zu einem Buschbrand gekommen. Zwischenzeitlich war das Feuer nur 5 Minuten vom Camp entfernt, bestätigt der Schweizer Fußballverband. Vor allem Hochspannungsleitungen waren vom Feuer bedroht. Die Feuerwehr hatte den Brand aber schnell unter Kontrolle. Auf das Tagesprogramm der Schweizer Nazi hatte er keinen Einfluss.
1: Es hat ziemlich viel Unfall im Moment auf der A3 Richtung Chur zwischen Lachen und Reichenburg. Dort eine Unfallstelle, die noch nicht gesichert ist. Bitte aufpassen. Dann haben wir auch wegen einem Unfall von Pfäffiken bis Wollerau im Moment einen Stau. Es staut auch auf der Flughafenautobahn zwischen Bülach und Kloten. Ebenfalls wegen einem Unfall. Und einen Unfall hat es dann auch noch im Tessin gegeben, Richtung Norden. Vor dem Biaschina-Tunnel haben wir dort ebenfalls drum länger. Dann geht es sonst einfach länger. Normaler Morgenverkehr für die Stadt Zürich, Autobahn Ende Wiedeke und beim Milchbuchtunnel vom Nordring und vom Westring, jeweils auf mehreren Abschnitten. Auf der Oberlandautobahn zwischen Hegnau und der Brütiseller Kreuz, rund um Hiwil, rund um Rapperswil, auch über den Seedamm rein geht es im Moment ein bisschen länger. Und im Aargau auf der A1 Richtung Zürich zwischen Aarau-Ost und dem Bierfeld, wo es etwa 10 Minuten sind, wo wir mehr einrechnen müssen. Gute Fahrt!
0: Ja, und das Wetter ist grau. Es kann sein, dass ihr jetzt am Morgen noch ein bisschen Regen abbekommt. Und ab Mittag wird es dann trocken, wenn ihr gerade zum Mittag holen, hoffentlich. Gegen den Abend kann es wieder Gewitter geben, ist aber eher eine lokale Sache. Und das Ganze bei 18 Grad.
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0: Kommen ganz gut in euren Dienstag.
1: Hallo zusammen.
0: Anja und Pia im Studio, guten Morgen.
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0: Die Zeit bei Radio 24, wo auch wir im Studio immer ein bisschen zittern und vornervös sind.
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0: Seid dran, dass ihr jeden Tag einen Open Air Alarm hört, 3 sogar im Aufsteller, und dann habt ihr die Möglichkeit, an ein Festival zu gehen. Und das ist immer eine grosse, tolle Sache. Und jetzt gab vorher einen Abgang fürs Lake & Sound in Rapperswil, Jona. Und dort mit dabei ganz viele tolle Musiker.
2: Wir haben zum Beispiel den Mark Sway, der das Ganze auch organisiert.
0: Ja. Chef sozusagen.
2: Genau, der Chef. Und noch ganz viel mehr Künstlerinnen und Künstler. Milo, der dabei ist.
0: Und? Ah, Lohn und Lüdig geht einfach auch immer.
2: Ja. Grossartiges Line-Up dort.
0: Und das findet offenbar auch ihr, weil es auch gestellt. Und wir hätten eben so einen Zweitagespass fürs Lake & Sound. Wer möchte denn da gerne dabei sein? Wer?
3: Das ist Svenja Amplatz. Guten Morgen.
0: Wie heisst du?
3: Svenja Amplatz.
0: Svenja, mit Nachnamen jetzt.
3: Genau.
0: Das ist ein langer Name, den habe ich noch nie gehört. Guten Morgen, wie geht's?
3: Sehr gut, hallo.
0: Bist du ein bisschen nervös?
3: Ja, mega fest.
0: Zu deiner Stimme. Kann man dir die Nervosität nehmen, wenn wir dir einen Zweitagespass fürs Lake & Sound in Rapperswil-Jona schenken?
3: Nein, sicher nicht. Das geht gar nicht. Wirklich, nein. Nur, dass ich durchkomme, hä?
0: Ja,
3: das ist gerade eh nicht. Oh mein Gott, oh mein Gott.
0: Here we are. Und du hast gewonnen, wie gut.
3: Das ist crazy, das ist echt crazy. Wow, ich freue mich riesig. Yeah. Danke vielmals. Oh mein Gott. So. Ich zittere ganz.
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0: Girls Don't Cry. Das ist Fergie bei Radio 24. Und wir brüllen auch nicht wegen dem Wetter. Ist jetzt okay für den Moment. Es wird dann auch wieder schön. Aber nächste Woche oder Wochenende schon ist der Sommer zurück. Das ist super. 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Wir tun zusammen quizzen. 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Einmal könnt ihr den Joker nehmen und dann sind wir mit dabei. Und schauen auf die Strasse in dieser Zeit.
1: Auf der A3 Richtung Chur hat es einen Unfall gegeben zwischen Lachen und Reichenburg oder mittlerweile zwischen Lachen und Schindeleggi haben wir dort länger und auch von Pfäffiken bis Wollerau stauen wegen einem Unfall. Dann ebenfalls ein Unfall auf der Flughafen Autobahn zwischen Bülach und Kloten haben wir darum ebenfalls dort länger. Sonst sind es die üblichen Stellen wie jeden Morgen. Wie zum Beispiel für die Stadt Zürich in Autobahnende Wiedeke, wo es ein bisschen länger geht.
0: Und zum Toasten 0848 24 0024. Freut uns jetzt schon auf einen Kandidat oder eine Kandidatin an dem heutigen Morgen. 18 ab 7 ist es. Ihr hört Radio 24, wir sind der Aufsteller. Kommt gut rein.

0: 21 ab 7 bei Radio 24, Zeit, um ein bisschen die Hirnzellen aktivieren.
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0: Das machen wir heute mit dem Andrea aus Kloten. Guten Morgen, Andrea.
2: Guten Morgen miteinander.
0: Du bist unterwegs zum Arbeiten, bist Hauswart. Was steht heute noch an?
2: Ich muss Steigehäuser putzen.
0: Ah, ja, aber da freut sich all, wenn einer das Ei fallen lassen hat und dann ist alles voll, dann bist du der Mann.
2: Genau, ja.
0: Also, wir brauchen dich. Danke für das, Andrea. Wir tun zusammen toasten. Drei Fragen sind parat. Einmal hast du die Joker-Möglichkeit, das wäre ich. Und Anja Leibacher, ja. Stellt dir die Fragen.
3: Gut, bist du ready?
2: Ja, bin bereit.
3: Welcher Superheld ist der Peter Parker?
2: Spider-Man.
3: Richtig. Für welche Sportart ist Marlin Reusser bekannt?
2: Joker.
0: Velofahren.
3: Das ist Velofahren. Und unsere ehemalige Zürcher Stadtpräsidentin hat eine Punkrock-Band. Welches Instrument spielt sie? Kannst du erraten?
0: Gori Mauch meinen wir da, oder?
3: Genau.
0: Gori Mauch. Was könnte ich euch irgendetwas sagen?
2: Gitarre.
3: Lassen wir Geld, der Bassgitarre.
0: Hey. Manchmal lohnt sich erraten, Andrea.
2: Das ist so, ja.
0: Heisst, du kommst einen Toast rüber, schaust einfach, dass du nicht unbedingt das Ei vom Boden dann drauf tust, sondern einfach Butter oder so. Ist gut.
2: Mach ich, ja. Danke vielmals.
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0: Lieblingstalent aus der Schweiz, Solaroy, haben wir uns gerade über ihn unterhalten. Jetzt hier bei Radio 24, Tanja und ich, und wir finden ihn richtig gut.
1: Pia hat gemeint, er klingt ein wieder Justin Bieber.
0: Ja, so ein schweizerischer Justin Bieber. Du hast gesagt, er hat eine gute Stimme.
1: Ja, grossartig.
0: Ja? Ich werde mal so gross wie J-Lo und David Guetta, das ist dann die andere Frage. Aber hey, ein bisschen anfangen.
1: Ja.
0: Das ist wichtig. Wir bieten euch auf alle Fälle die richtige Musik für euren Start in den Dienstag rein. Ein bisschen zum Mitwippen. Man at work, dann andere. Hättet ihr uns jetzt sollen sehen, das hätte ja richtig blöd ausgesehen.
1: Wie zwei
0: Hühner. Gut, sind wir im Radio. So, guten Morgen
2: euch. 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
0: Halbe 8, ihr hört Radio 24.
9: Ich bin der Nico Eichwald. Guten Morgen.
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9: Die Schweiz zeigt sich gemeinsam mit 19 weiteren Staaten besorgt über die katastrophale humanitäre Lage im Gazastreifen. In einer gemeinsamen Erklärung fordern die Staaten Israel auf, humanitäre Hilfe zu erleichtern und die Lieferung sicherzustellen. Laut dem Schweizer Außendepartement ist das Gesundheitssystem praktisch zusammengebrochen. Krankheiten breiten sich aus. Die Schweiz hat seit November 2023 rund 150 Millionen Franken für die humanitäre Hilfe im Gazastreifen bereitgestellt. Die Zürcher SP verlangt nach dem Fall Maisano am Universitätsspital Zürich strengere Regeln für Interessensbindungen von Ärztinnen und Ärzten. Damit habe die Affäre am Universitätsspital doch noch ein politisches Nachspiel, berichtet der Tagesanzeiger. Die Partei verlangt in ihrem Vorstoß eine gesetzliche Pflicht zur Offenlegung von Interessensbindungen bei allen Spitälern des Kantons. Die neuen Länder, die Atomwaffen besitzen, haben letztes Jahr deutlich mehr Geld für ihre Atomarsenale ausgegeben. Laut einem Bericht der internationalen Kampagne zur Abschaffung von Atomwaffen gaben die Staaten knapp 120 Milliarden Dollar aus, 19% mehr als im Vorjahr. Am meisten investierten die USA, und zwar mehr als die anderen 8 Atommächte zusammen. Der Chefankläger des Internationalen Strafgerichtshofs, Karim Khan, wird vorläufig suspendiert. Grund ist der Verdacht auf sexuelle Übergriffe, teilt das zuständige Aufsichtsgremium mit. Über eine definitive Amtsenthebung sollen die Vertragsstaaten des Gerichts bald entscheiden. Karim Khan bestreitet die Vorwürfe.
1: Auf der A3 richtig kurz zwischen Lachen und dem Reichenburg-Tunnel hat es Stau wegen einem Unfall. Ebenfalls einen Unfall hat es auf der Flughafen-Autobahn zwischen Bülach und Kloten. Dort sind wir ebenfalls länger unterwegs. Dann geht es länger für die Stadt Zürich, Autobahn Ende Wiedeke und beim Milchburg-Tunnel auf dem Nordring und auf dem Westring jeweils auf mehreren Abschnitten. Ebenfalls auf der Oberland-Autobahn zwischen Hegnau und dem Brütiseller Kreuz und über den Seedamm jeweils in beide Richtungen. Rund um Hinwilfotz langsam aber sicher immer ein bisschen mehr anfangen stocken. Und sonst sieht es eigentlich recht gut aus auf der Straße. Ich wünsche euch eine ganz gute Fahrt.
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0: Das hat mich wirklich so gekitzelt in der Nase. Also Heupfnüssel, man könnte meinen, es hat geregnet, oder? Aber ja, also, es trocknet eben wieder auf den Nachmittag. Vielleicht ist es das auf alle Fälle. Ist heute noch ein bisschen grau und Wolken verhangen. Der Dienstag, 9. Juni, auch nicht besonders warm, 18 Grad gibt es. Aber ja, wenn man ein bisschen vorschauen, dort sieht man dann schon so am Horizont, dass es wieder warm wird. Jetzt im Moment noch ein bisschen durchweissen.
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1: Im Studio Pia und Tanja. Guten Morgen zusammen.
0: Hallo.

0: ist schon so ein bisschen ein Morgen, wo man einfach gerne noch ein bisschen im Bett liegen würde. Auch jetzt in dem Moment, oder? Was meinst du?
1: Ich würde jetzt einmal abblicken.
0: Und es ist schon auch ein bisschen schade, dass es grau ist, gerade heute und gestern, weil man hätte können bei einem, Achtung, kosmischen Kuss zuschauen.
1: Oh Gott.
0: Es ist aber irgendwie noch eine schöne Beschreibung. Das haben ein paar Astronomen dem Spektakel gegeben am Himmel. Dann der Planet Jupiter und der Abendstern Venus, die sind mega nah zusammen heute, also so nah wie lange nicht mehr. Und es hätte jetzt kurz nach Untergang können schauen, Sonnenuntergang. Aber irgendwie ist es das nicht.
1: Man sieht ja nichts am Himmel.
0: Das ist gemein. Und weißt du, für uns sieht es irgendwie so aus, wenn du den kleinen Finger anhebst, dann sind sie so gerade nebeneinander, oder? Aha. Wenn du den Arm ausstreckst. Aber eigentlich sind es irgendwie, keine Ahnung, 630 Millionen Kilometer.
1: Sie sehen sich selber gar nicht.
0: Eigentlich sehen sie sich, aber es lange gleich für. Ja. Ein bisschen rumküssen.
1: Kuss, jetzt können sie im Verborgenen küssen miteinander.
0: So schön hast du das gesagt. Wirklich. Ja, nun. Also, dann spielen wir halt gute Musik, weil die muss man nicht sehen. Die hört man und die fühlt man. J-Lo und David Guetta und euch jetzt einen grossen Morgen.

0: am Mitwippen. Zu Man at Work, Down Under, guten Morgen. 14 Minuten noch, dann ist es 8. Ihr hoffentlich gut aus den Federn gekommen. Die Federn sind heute vielleicht ein bisschen nass gewesen. Also ja.
1: Ich hoffe nicht, dass sie müssen draußen schlafen.
0: Oder Dachfenster und aus Versehen Nein, aber es wäre schon schön, wenn er trocken aufgewacht wäre. Auf alle Fälle, es tröpfelt jetzt auch immer wieder ein bisschen am Morgen. Also das heisst, vielleicht könnt ihr auch noch eine Regenjacke mitnehmen oder einen Regenschirm. Nachmittag trocknet es dann ein bisschen ab 18 Grad. Gibt's. Und auf der Straße ist ein bisschen etwas los.
1: Es hat einen Unfall auf der A3 Richtung Chur zwischen Lachen und Reichenburg. Haben darum Stau, ebenfalls Stau auf der Flughafen Autobahn zwischen Bülach und Kloten. Dort auch wegen einem Unfall. Inzwischen sind es die üblichen Stellen, wie zum Beispiel über Sedamine, die ihr in beiden Richtungen im Moment ein bisschen länger habt.
0: Ich wünsche euch eine ganz gute Fahrt und einen guten Start in den Dienstag, 9. Juni.
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0: Hallo, guten Morgen, schönen Dienstag euch. Mit Betonung auf schön, wenn das nichts mit dem Wetter zu tun hat.
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0: Ja, es hat natürlich mit unserem Open Air Alarm zu tun, weil auch heute Morgen haben wir schon Tickets rausgegeben für Stars in Town Schaffhausen und das Lake in Sounds Rapperswil Jona. Heisst aber, ein Alarm ist noch nicht abgegangen, weil wir machen ja jeden Morgen 3 Hörerinnen und Hörer glücklich. Und das verraten wir jetzt. Die nächsten Tickets, die es gibt, sind für eins der, behaupte ich jetzt mal, beliebtesten Festivals in der Schweiz, fürs Open Air St. Gallen.
2: Man muss wirklich abtauchen. Weg sein von der Schule, weg sein von der Arbeit. Das einmalige Gefühl erleben, im Sitter Tobelunen, Musik zu erleben, Party zu haben, viele Leute kennenzulernen. Ich glaube, das ist das, was Besonderes ist, wo viele Leute heute immer noch sagen, das ist heute Open Air St. Gallen.
0: Der, der hier zu Recht so schwärmt, ist der Christoph Huber, Festivaldirektor vom Open Air St. Gallen. Und was das Open Air eben nebst der Atmosphäre ausmacht, ist eben die Musik. Das Jahr unter anderem auf einer der 6 Bühnen ist unter anderem die schwedische Sängerin Zara Larsson.

0: wenn die auf der Bühne stehen und sie beide haben etwas gemeinsam. Sie haben ganz klein im Sittertobel angefangen.
1: Das war der erste Festivalauftritt von etwa 100 Leuten. Das haben sie sich gemerkt. Für sie war es ein grosses Ziel, auch so ein bisschen Headlines-Lag zu spielen. Und sie sind im Moment nebst Patent Dachs noch die erfolgreichste Schweizer Band.
0: Musik entdecken ist garantiert am Open Air St. Gallen. Nach dem 8. haben wir Tickets für euch im Aufstellen. Also gut hören.
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0: Blue, breathe easy. Guten Morgen, ihr hört Radio 24. Mit dem Soundtrack. So im Tag, so im Dienstag. So kiss me the way. Aber also darunter Michael Schulte und Dermot Kennedy. Und wen haben wir noch parat?
1: Anastasia! Yeah.
0: Die geht einfach auch immer, finde ich.
1: Absolut, will ich sie.
0: Guten Morgen, steht gut auf, schön sind ihr da.
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0: Achti ist es bei Radio 24.
6: Ich bin der Nico Eichwald. Guten Morgen.
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6: Das Bundesamt für Bauten und Logistik BBL hat 600 Millionen Blätter Kopierpapier für die nächsten 5 Jahre gekauft. Dies trotz erklärter Digitalstrategie des Bundes, schreibt 20 Minuten. Das entspricht rund 3000 Blättern pro Bundesangestelltem und Jahr. Das BBL betont, dass der Papierverbrauch in den vergangenen Jahren beispielsweise durch die Digitalisierung und elektronische Dossiers stark gesunken ist. Der grüne Nationalrat Gerhard André kritisiert den Kauf und bezeichnet dies als nicht mehr zeitgemäß. Der Mann, der im Herbst vor 2 Jahren vor der reformierten Kirche Wald herumschoss, muss sich heute vor Gericht verantworten. Laut Anklage verletzte der 42-Jährige einen Kirchenpfleger mit einem Schuss ins Bein, nachdem dieser seine damalige 85-jährige Pflegemutter schützen wollte. Die Staatsanwaltschaft wirft dem Mann versuchte Tötung vor. Sie fordert 6 Jahre Freiheitsstrafe, die zugunsten einer stationären Therapie wegen seiner Suchterkrankung aufgeschoben werden soll. Die Schweizer Bevölkerung ist grundsätzlich zufrieden mit ihren Versicherungsanbietern. Das zeigt eine neue Umfrage des Vergleichsdienstes Moneyland. Nicola Katomas.
8: Am meisten schätzt die Schweizer Bevölkerung an ihren Versicherungsanbietern die freundlichen Mitarbeitenden und der Kundendienst. Beide Aspekte schneiden laut der Umfrage mit der Note sehr gut ab. Kritischer sind die Befragten aber, wenn es um das Preis-Leistungs-Verhältnis und um die Höhe der Prämien geht. Im Vergleich zwischen den einzelnen Versicherern zeigt sich, am zufriedensten sind die Personen, die bei der Mobiliar versichert sind. Auf Platz 2 und 3 folgend gemäss der Umfrage in der TCS und Smile.
9: Länger geht es auf der A3 Richtung Chur zwischen Lachen und dem Reichenburg-Tunnel. Haben wir dort Stau wegen einem Unfall. Dann auf der Flughafen Autobahn zwischen Bülach und Kloten ebenfalls wegen einem Unfall, wo es länger geht. Und für die Stadt Zürich in Autobahn Ende Wiedeken. Und beim Letten geht es länger auf dem Nordring und auf dem Westring jeweils auf mehreren Abschnitten. Dann auf der Oberland-Autobahn zwischen Hegnau und dem Brütiseller-Kreuz über den Seedamm in beide Richtungen, wo es länger geht. Und rund um Hinwil, wo es aktuell noch ein bisschen stockt. Gute Fahrt euch!
0: Viel Wolken, ein bisschen Regen, alles noch möglich heute Morgen. Am Mittag tut es dann ein bisschen abtrocknen. Am Abend kann es wieder gewittern. Aber ansonsten ist es wirklich einfach ein grauer Tag. Aber halb so wild, 18 Grad, wird dann schon wieder warm.
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0: Im Studio Pia und Anja.
1: Wunderschönen guten Morgen miteinander.
0: Und Anja ist eigentlich schon gehört von unserer coolen Open-Air-Aktion, die wir hier
1: machen. Ja, da muss man auch mal anrufen.
0: Also wann denn?
9: dann, wenn man eben den Alarm hört.
11: Ah, krass, krass. Ist noch coole Aktion.
9: Ja.
11: Finde ich cool. Okay, schöne Zistung.
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0: Guten Morgen bei Radio 24. Wir lieben es, es macht Spass mit euch, weil ihr habt so flinke Finger.
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0: Ah, ihr könnt die Studiennummer also relativ auswendig, würde ich mal behaupten. Und jetzt hat es also wirklich ein Ticket zu geben für ein riesen Open Air, das wir hier in der Schweiz haben, oder?
2: Ja, nämlich für ein Open Air St. Gallen, also Schlammgallen-Tickets vom Feinsten.
0: Yes! Ist dann noch die Frage, ob dann schönes Wetter ist oder nicht, aber spielt keine Rolle.
2: Nicht so eine Rolle.
0: Und Hecht kommt, ich meine, und dann hier die Headlinerin Nina Chuba, auch ein riesen Name, den man kann sehen am Open Air St. Gallen und auch noch sie.
2: 21 Pilots könnt ihr auch sehen auf der Seiterbühne.
0: Ja, und das ist Ende Juni der Fall und jetzt möchten wir die Tickets rauslassen. Mal schauen, wer dran ist.
3: Ja, hallo, das ist Justin.
0: Wie heisst du, Justin?
3: Dustin.
0: Dustin. Okay, wie zwei alte Frauen.
3: Bin ich durch so?
0: Dustin, morgen.
3: Ja, yeah, guten Morgen.
0: Hoi, bist du gut drauf?
3: Ja, bin ich bringe jetzt gerade die Kinder in die Schule.
0: Ja, schön.
3: Und, ja, ich habe den Alarm gehört.
0: Ah, und also ich meine, wenn du Kind hast, darfst du in Ausgang am
3: Wochenende? Nein, müssen wir ein bisschen schauen.
0: Also ich meine, ja, du brauchst viel Zeit das mal, weißt du das? Vier Tage lang.
3: Was? Vier Tage lang?
0: Wir schenken dir ein komplettes, das sind vier Tage lang Open Air St. Gallen für dich und vielleicht deine Frau oder irgendjemand schickt dich in die Ferien. Das kommt über.
3: Ja, krass, danke schön. Mega cool. Hey, freuen wir uns gewaltig.
0: Yeah. Da freuen wir uns.
3: Okay, ich muss ihn unterbringen, aber das ist gut.
0: Musst du gerade anrufen. Irgendwie.
2: Ja.
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0: Anastasia heisst sie. Singt für uns an dem grauen Morgen. Ja, ist jetzt halt einfach nur, wie es ist. Aber nachher kommt dann der Sommer zurück. Tanja schaut mich schon so an. Ja, es ist, wie es ist. So der klassische 0815-Spruch. Nichts Gescheites in den Sinn gekommen. Es gibt heute 18 Grad. Der Regen ist noch ein bisschen da am Morgen. Am Nachmittag ist es dann ein bisschen trockener. Dafür, Anja, ist es auch, wie es ist auf der Straße.
1: Es ist, wie es ist auf der Straße. Es hat zwei Umwelt gegeben. Auf der A3 Richtung Chur zwischen Lachen und Eichenburg haben der Strom Stau und auf der Flughafen Autobahn zwischen Bülach und Kloten. Beide mal eben wegen einem Unfall. Und sonst sind es einfach die üblichen Stellen, wie jeden Morgen, zum Beispiel auf dem Nordring, wo er vor dem Gubrist-Tunnel steht.
0: Gute Fahrt, jetzt gibt's den Jason Derulo.

0: gut aufstehen mit Radio 24 oder natürlich, wenn ihr im Büro schon sind oder angekommen sind, gut arbeiten am 22.08. Wir freuen uns heute vor allem, dass es neue Musik gibt, und zwar neue Musik aus der Schweiz von der Noemi Bézin. So ein schöner Song, You'll Find Me There. Das ist eigentlich sozusagen der Song, wo Titelsong ist zum Album. Heisst nämlich gleich die EP, die sie gemacht hat.
1: Genau, You'll Find Me There. Und sie hat auch im Interview erzählt, dass das ihr Lieblingssong ist, sozusagen so ein bisschen das Zückerli, das jetzt am Schluss noch gekommen ist. Und ja, also mega tolle, mega, mega tolle Song. Und ich habe sie dann auch so gefragt, also warum es, oder um was es geht. Und sie hat gesagt, ja, alle haben immer erwartet, dass man auch mal einfach ein bisschen chillt und dass alle gerne wieder heimkommen nach der Ferien. Und sie sagen überhaupt nicht so, sie wuselt immer hin und her. Und ja,
2: sie hat dann irgendwann gemerkt, hey, ich muss auch gar nicht irgendwie an einen Ort gebunden zu Hause sein und dort eben kommen, weil ich habe ja Musik und das ist mein mobile daheim, wo auch keine Bedingungen, auch kein Ort und nichts anderes geknüpft ist. Und da irgendwie gepaart mit dieser Rastlosigkeit und dem Gefühl von, hey, ich würde mich auch einfach gerne ein bisschen davor rennen und schauen, was passiert.
0: Voll in Ordnung.
1: Absolut.
0: Unterstützen wir. Jeder, wie er will. Noemi Bézin macht es so. Und jetzt gibt es ihren neuen Song You'll Find Me There. Boxen laut machen, der lohnt sich wirklich. Das ist Radio 24, der Aussteller. Guten Morgen euch.

0: Morgen euch, das ist der Aufsteller. Radio 24 mit toller Musik nach dem halben 9.
1: Zum Beispiel Purple Disco Machine nimmt uns das ein bisschen. Alle, die müde sind wegen dem Wetter, der pusht uns auf.
0: Definitiv. Auch würde ich sagen, Breakfast at Tiffany's für euch. Alles parat. Die beste Musik bei uns.
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0: Halbe neun jetzt bei Radio 24. Hallo zusammen.
12: Ich bin der Nico Eichwald. Guten Morgen.
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12: Das Bundesamt für Bauten und Logistik BBL hat 600 Millionen Blätter Kopierpapier für die nächsten 5 Jahre gekauft. Dies trotz erklärter Digitalstrategie des Bundes, schreibt 20 Minuten. Das entspricht rund 3000 Blättern pro Bundesangestelltem und Jahr. Das BBL betont, dass der Papierverbrauch in den vergangenen Jahren beispielsweise durch die Digitalisierung und elektronische Dossiers stark gesunken ist. Der Mann, der im Herbst vor 2 Jahren vor der reformierten Kirche Wald herumschoss, muss sich heute vor Gericht verantworten. Laut Anklage verletzte der 42-Jährige einen Kirchenpfleger mit einem Schuss ins Bein, nachdem dieser seine damalige 85-jährige Pflegemutter schützen wollte. Die Staatsanwaltschaft wirft dem Mann versuchte Tötung vor. Sie fordert 6 Jahre Freiheitsstrafe, die zugunsten einer stationären Therapie wegen seiner Suchterkrankung aufgeschoben werden soll. Die Qualitätskommission Gesundheit erhält vom Eidgenössischen Departement des Innern deutlich weniger Geld. Insgesamt werden über 4 Millionen Franken gestrichen. Das ist rund ein Drittel des Budgets, schreibt SRF. Geplante Projekte wie Spitalvergleiche sowie Qualitätsanalysen bei Spitex und Physiotherapie könnten verzögert oder gebremst werden. Ein starkes Erdbeben vor der Nordwestküste Kubas hat Teile der Karibikinsel sowie Regionen in Mexiko und im US-Bundesstaat Florida erschüttert. Die US-Erdbebenwarte hat eine Stärke von 6,1 gemessen. Berichte über größere Schäden oder Opfer lagen zunächst keine vor. Anhaltende Stromausfälle in der Region erschwerten aber die Kommunikation.
1: Auf der A3 Richtung Chur hat es einen Unfall gegeben zwischen Lachen und Reichenburg. Haben darum einen Stau. Danach stocken sie einfach für die Stadt Zürich rein. Autobahnende Wiedeke und beim Milchbuck. Nordring und Westring auf mehreren Abschnitten. Und auf der Oberlandautobahn noch zwischen Hegnau und dem Brückisellen. Kritz! Und sonst hat sich alles aufgelöst. Gute Fahrt euch.
0: Kritz! Kritz!
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0: Kreuz und quer. Geht's ja mit dem Wetter?
1: Regen.
0: Viel Ers drin in der Sache. Ja, es ist heute Morgen, kann es noch ein bisschen regnen, gell, wenn man zum Haus ausgeht, bis am Mittag. Und nachher tut es ein bisschen abtrocknen. Und am Abend kann es lokal sogar wieder gewittern kommen. Das Ganze bei 18 Grad.
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0: Ja, Gerda ist Daniel Leibacher.
1: Yeah.

0: guten Morgen bei Radio 24. Immer um 20 ab 7 spielen wir eine Runde Toast mit jemandem, der uns anruft. Das heisst, man kann einen Toaster gewinnen, hat dann eben so eine Toastlänge lang Zeit, um 3 Fragen beantworten und eine Möglichkeit auf einen Joker. Und heute Morgen war das der Andrea aus Kloten.
1: Guten Morgen miteinander.
0: Du bist unterwegs zum Arbeiten, bist Hauswart. Was steht heute noch an?
1: Ich muss Steigehäuser putzen.
0: Ah, ja, aber da freut sich alle, wenn einer das Ei fallen lassen hat und dann ist alles voll, dann bist du der Mann.
1: Genau, ja.
0: Also, wir brauchen dich. Danke für das, Andrea. Wir tun zusammen toasten. 3 Fragen sind parat. Einmal hast du Joker-Möglichkeit, das wäre ich. Und Anja Leibacher, stellt dir die Fragen.
1: Bin bereit.
2: Welcher Superheld ist der Peter Parker?
1: Spider-Man.
2: Richtig. Für welche Sportart ist Marlin Reusser bekannt?
1: Joker.
0: Velofahren.
2: Das ist Velofahren. Und unsere ehemalige Zürcher Stadtpräsidentin hat eine Punkrock-Band. Welches Instrument spielt sie? Hast du erraten?
0: Also Gori Mauch meinen wir da, oder?
2: Genau.
0: Gori Mauch. Was könnte ich euch etwas sagen?
1: Gitarre.
2: Lassen wir Geld, Bassgitarre.
0: Hey. Manchmal lohnt sich erraten, Andrea.
1: Das ist so, ja.
0: Heisst, du kommst einen Toast drüber, schaust einfach, dass du nicht unbedingt das Ei vom Boden dann drauf tust, sondern einfach Butter oder so. Ist gut.
1: Mach ich, ja. Danke vielmals.
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0: zusammen gut in euren Tag mit Radio 24. Und einem grauen Tag. Ja, ein bisschen Regen ist angesagt heute Morgen und am Nachmittag trocknet es dann ab. Die Temperaturen sind bei 18 Grad und wir schauen jetzt auch noch gerade noch, was auf der Straße läuft, so die üblichen Morgenverkehrverdächtigen, die wir hier haben. Außerordentlich aber noch ein Unfall zwischen Lachen und Reichenburg. Das ist hier 3 Zürich Richtung Chur, darum jetzt Stau. Und falls vom Limmatal her in Richtung Harturm unterwegs sind, dort gibt es eine Strassensperrung zwischen Altstädten und dem Harturm wegen einem Fahrzeugbrand. Also kommt gut an euer Ziel, viel Geduld euch und dann eben gutes Ach.
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0: ist schon ein bisschen ein Morgen, wo man einfach gerne noch ein bisschen im Bett liegen würde.
1: Auch jetzt in dem Moment, oder? Was meinst du?
2: Ich würde jetzt auch noch mal abblicken.
1: Und es ist schon auch ein bisschen schade, dass es grau ist, gerade heute und gestern, weil man hätte können Kusswischen. Kuss zuschauen.
0: Oh Gott, das klingt ja. Es ist aber irgendwie noch eine schöne Beschreibung. Das haben ein paar Astronomen dem Spektakel gegeben am Himmel. Dann der Planet Jupiter und der Abendstern Venus, die sind mega nah zusammen heute. Also so nah wie lange nicht mehr. Und es hätte jetzt kurz nach Untergang können schauen können, Sonnenuntergang. Aber irgendwie ist es das nicht. Man
3: sieht ja nichts am Himmel.
0: Das ist gemein. Und weißt du, für uns sieht es irgendwie so aus, wenn du den kleinen Finger anhebst, dann sind sie so gerade nebeneinander, oder? Wenn du den Arm ausstreckst. Aber eigentlich sind es irgendwie, keine Ahnung, 630 Millionen Kilometer.
1: Sie sehen sich selber gar nicht.
0: Eigentlich sehen sie sich, aber es lange gleich für... Ein bisschen umküssen.
1: Kuss, jetzt können sie im Verborgenen küssen miteinander.
0: So schön hast du das gesagt. Wirklich. Ja, nun. Also, dann spielen wir halt gute Musik, weil die muss man nicht sehen, weil die hört man. Und die fühlt man. Und euch jetzt einen grossen guten Morgen

0: Guten Morgen, das ist Radio 24 mit toller Musik von David Guetta und Kelly Rowland. Haben aber auch noch ruhige mit im Gepäck für euch, wenn ihr lieber so Sachen habt, um in den Tag rein zu starten. Also schön, dass ihr heute Radio 24 eingeschaltet habt, an dem Dienstag, 9. Juni. Kommen ganz gut rein mit uns.
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3: Ihr hört Radio 24 an dem Dienstag, jetzt 9 Uhr.
4: Ich bin der Nico Eichwald. Guten Morgen.
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4: Das Bundesamt für Bauten und Logistik BBL hat 600 Millionen Blätter Kopierpapier für die nächsten 5 Jahre gekauft. Dies trotz erklärter Digitalstrategie des Bundes, schreibt 20 Minuten. Das entspricht rund 3000 Blättern pro Bundesangestelltem und Jahr. Das BBL betont, dass der Papierverbrauch in den vergangenen Jahren beispielsweise durch die Digitalisierung und elektronische Dossiers stark gesunken ist. Der grüne Nationalrat Gerhard André kritisiert den Kauf und bezeichnet dies als nicht mehr zeitgemäß. Der Mann, der im Herbst vor 2 Jahren vor der reformierten Kirche Wald herumschoss, muss sich heute vor Gericht verantworten. Laut Anklage verletzte der 42-Jährige einen Kirchenpfleger mit einem Schuss ins Bein, nachdem dieser seine damalige 85-jährige Pflegemutter schützen wollte. Die Staatsanwaltschaft wirft dem Mann versuchte Tötung vor. Sie fordert 6 Jahre Freiheitsstrafe, die zugunsten einer stationären Therapie wegen seiner Suchterkrankung aufgeschoben werden soll. Die Schweizer Bevölkerung ist grundsätzlich zufrieden mit ihren Versicherungsanbietern. Das zeigt eine neue Umfrage des Vergleichsdienstes Moneyland. Nicola Katomas.
5: Am meisten schätzt die Schweizer Bevölkerung an ihren Versicherungsanbietern die freundlichen Mitarbeitenden und der Kundendienst. Beide Aspekte schneiden laut der Umfrage mit der Note sehr gut ab. Kritischer sind die Befragten aber, wenn es um das Preis-Leistungs-Verhältnis und um die Höhe der Prämien geht. Im Vergleich zwischen den einzelnen Versicherern zeigt sich, am zufriedensten sind Personen, die bei der Mobiliar versichert sind. Auf Platz 2 und 3 folgend gemäss der Umfrage in der TCS und Smile.
3: Länger geht es im Moment auf der A3 Richtung Chur. Zwischen Lachen und Reichenburg hat es einen Unfall gegeben. Dort haben wir länger. Und dann geht es ebenfalls länger Richtung Hartum. Zwischen Altstetten und dem Hartturm. Dort brennt ein Fahrzeug. Es ist gesperrt in der Strecke. Aber ihr werdet umgeleitet. Dann geht es ebenfalls länger für die Stadt Zürich, Autobahn an die Wiedeke und beim Milchbuck auf dem Nordring und auf dem Westring auf mehreren Abschnitten und auf der Oberlandautobahn zwischen Hegnau und dem Brütisellenkreuz. Gute Fahrt euch!
6: Es ist ein grauer Morgen mit noch ein bisschen Regen, wo möglich ist. Am Nachmittag dann ein bisschen trockener angesagt bei 18 Grad.
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6: Radio 24. Und im Studio heute Morgen Pia Gerteis.
3: Und Daniel Leibacher. Mörgeli.
6: Guten Tag.
2: Am Mai.

0: Wir lieben Schweizer Musik bei Radio 24. Und darum lieben wir auch sie. Das ist die super sympathische Noemi Besa. Habt ihr sicher auch schon gehört bei uns. Aus der Schweiz gerade mal 20 und letzten Freitag dann der grosse Moment. Nach 2 Jahren Arbeit ist ihre EP You'll Find Me There rausgekommen. Steckt ganz viel Liebe drin und ihre Fans haben den Release gerade mit ihr mitgefeiert.
1: Ein paar Fans sind wie auch mit mir quasi bis um 12 Uhr aufgeblieben und haben dann gerade mal den neuen Song gelesen und die EP so am Stück durch in der Reihenfolge und so. Und das berührt mich schon einfach mega.
0: Ja, verständlich geht ihr das Herz auf. Berührend ist auch der neue Song zu der gleichen namige EP von der Noemi Besa, You'll Find Me There. Lass uns mal, wie schön der ist. Ist übrigens auch der Noemi ihren eigenen Lieblingssong, hat sie uns im Interview verraten. Und wie viel Herzli sie in den Augen hat, wenn sie von dem Song redet, das sehen wir, wenn ihr jetzt das Radio 24 Instagram auftönt.

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1: Alexander Kravitz und mir spielen für euch auch Harry Styles, American Girls.

0: Ihr hört Radio 24, den Aufsteller. Am Dienstagmorgen, 9. Juni. Hoffentlich sind wir gut hier in den Tag hineingekommen. Falls nicht, tun wir euch gerne noch ein bisschen aufbauen mit unserer super tollen Musik, die es hier vor dem 10. noch gibt für euch. Weiterhin einen ganz guten Tag mit uns.
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da müssen wir ehrlich sein. Mit dir ist es schon einfach ein bisschen in Liebe zu gehen. Olivia Dien war das bei Radio 24. Mein Name ist Pia Gerteis, wünsche euch weiterhin einen guten Tag. Daniel Leibacher bleibt noch ein bisschen da. Geniessen fest euren Dienstag, auch wenn er grau ist. Nicht so grau.

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2: Ich bin der Nico Eichwald.
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2: Nach der jüngsten Eskalation im Konflikt zwischen dem Iran und Israel haben die beiden Erzfeinde ihre Angriffe vorerst wieder eingestellt. Israels Ministerpräsident Benjamin Netanyahu bestätigte die Feuerpause in einer Videobotschaft. Beide Seiten drohten jedoch im Fall von Verstößen gegen ihre jeweiligen Bedingungen mit noch härteren Kämpfen. Die ersten gegenseitigen Angriffe seit 2 Monaten drohten, US-Präsident Donald Trumps Bemühungen zur Beendigung des Iran-Kriegs zu untergraben. Die Qualitätskommission Gesundheit erhält vom Eidgenössischen Departement des Innern deutlich weniger Geld. Insgesamt werden über 4 Millionen Franken gestrichen. Das ist rund ein Drittel des Budgets, schreibt SRF. Geplante Projekte wie Spitalvergleiche sowie Qualitätsanalysen bei Spitex und Physiotherapie könnten verzögert oder gebremst werden. 40% der Menschen, die in Schweizer Flüssen und Seen baden, tun dies ohne Schwimmhilfe. Das zeigt eine Studie der Beratungsstelle für Unfallverhütung BFU. Besonders ältere Erwachsene schwimmen oft alleine und ohne Boje. Die BFU lanciert deshalb zum Start der Badesaison die neue Kampagne »Nie ohne meine Boje«. Sie soll Schwimmende daran erinnern, dass eine Schwimmhilfe Leben retten könne. Ein 81-Jähriger ließ Betrügerinnen in Winterthur auffliegen. Nachdem er 2 Frauen bereits insgesamt 2.400 Franken übergeben hatte, informierte er die Polizei. Als es zu einer weiteren Geldübergabe kommen sollte, griffen die Einsatzkräfte ein und nahmen 2 Rumäninnen fest. Das teilt die Stadtpolizei Winterthur mit. Bei weiteren Abklärungen wurden zudem ein Deutscher und ein Rumäne verhaftet. Die 4 Tatverdächtigen müssen sich nun vor der Staatsanwaltschaft verantworten. Es staut oder stockt auf folgende Strecke: A1 Bern Richtung St. Gallen zwischen Dietig und dem Gubristunnel, A1 St. Gallen Richtung Zürich zwischen Defretik und Zürich Ost, A1 Bern Richtung St. Gallen zwischen Zürich Seebach und Wallisellen und auf der A3 Westring Zürich Chur Richtung Basel zwischen Urdorf Süd und dem Limmataler Kreuz.
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3: Es ist eher ein bisschen düster heute. Viel Regen und Wolken, die uns durch den Dienstag begleiten. Rund etwa 18 Grad. Es geht auch morgen noch mal so ein bisschen ähnlich weiter, bevor es dann Ende Woche wieder ein bisschen ob sie geht.
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3: Hoi miteinander, mein Name ist Anja Leibacher. Schön, sind wir durch den Dienstag zusammen unterwegs.
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zusammen, schön sind wir miteinander unterwegs. An diesem Dienstag hier bei Radio 24 wir haben für euch die beste Musik parat. Und da kommt wenigstens die Sonne ein bisschen durch die Boxen, wenn sie schon nicht durch die Wolken durchmacht.

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5: Ich bin der Nico Eichwald.
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5: National- und Ständerat sind sich nicht einig geworden, wie die 13. AHV-Rente finanziert werden soll. Nun muss die Einigungskonferenz einen Kompromiss ausarbeiten.

0: streiten. Hat ihr Kompromissantrag keinen Erfolg im Parlament, wird die zusätzliche AHV-Rente im Dezember ohne Finanzierung ausbezahlt. Der Nationalrat hält immer noch daran fest, für die 13. Rente die Mehrwertsteuer zu erhöhen. Diese Aufstockungen sollen aber lediglich bis 2033 gelten. Der Ständerat hingegen will die Mehrwertsteuer und die Lohnbeiträge erhöhen und das ohne Befristung. Das Tanken in der Schweiz ist in den vergangenen Tagen wieder etwas günstiger geworden. Laut dem TCS fiel der Benzinpreis im Schweizer Durchschnitt wieder unter die Marke von 2 Franken. Der Preis ist aber noch immer rund 15% höher als vor dem Kriegsausbruch im Iran Ende Februar. Die Stadtzürcher Schutzbehörde KESB hat letztes Jahr deutlich mehr Kinderschutzmaßnahmen angeordnet als im Vorjahr. Die Zahl der Kinderschutzmaßnahmen ging von 358 auf 424 hoch, teilt die KESB mit. Die Schutzbehörde richtete den Fokus aber auch auf ältere Erwachsene. Mehr als die Hälfte der neu angeordneten Beistandschaften betrafen Menschen, die älter als 65 waren. Am häufigsten betroffen waren Menschen zwischen 76 und 85 Jahren. Gründe könnten etwa Überforderung oder beginnende Demenz sein. Nach der jüngsten Eskalation im Konflikt zwischen dem Iran und Israel haben die beiden Erzfeinde ihre Angriffe vorerst wieder eingestellt. Israels Ministerpräsident Benjamin Netanyahu bestätigte die Feuerpause in einer Videobotschaft. Beide Seiten drohten jedoch im Fall von Verstößen gegen ihre jeweiligen Bedingungen mit noch härteren Kämpfen. Die ersten gegenseitigen Angriffe seit 2 Monaten drohten, US-Präsident Donald Trumps Bemühungen zur Beendigung des Iran-Kriegs zu untergraben. Es staut im Moment auf der A1 Nordring Zürich, Bern Richtung St. Gallen zwischen dem Limmataler Kreuz und dem Gubristunnel und auf der A1 St. Gallen Richtung Zürich zwischen der Verzweigung Brütisellen und Zürich Ost.
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2: Das ist der Dienstag, der ein bisschen verregnet und ein bisschen verhangen ist. Aber es ist auch mal okay. Jetzt 18 Grad heute Nachmittag. Es kann immer wieder mal ein bisschen regnen. Aber dafür freuen wir uns dann umso mehr, wenn es Ende Woche wieder ein bisschen schöner wird.
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2: Hallo zusammen, mein Name ist Anja Leibacher. Ich wünsche euch einen wunderschönen Dienstag.
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4: Ich bin der Nico Eichwald.
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4: National- und Ständerat sind sich nicht einig geworden, wie die 13. AHV-Rente finanziert werden soll. Nun muss die Einigungskonferenz einen Kompromiss ausarbeiten. Hat der Kompromissantrag keinen Erfolg im Parlament, wird die zusätzliche AHV-Rente im Dezember ohne Finanzierung ausbezahlt. Der Nationalrat hält immer noch daran fest, für die 13. Rente die Mehrwertsteuer zu erhöhen. Diese Aufstockungen sollen aber lediglich bis 2033 gelten. Der Ständerat hingegen will die Mehrwertsteuer und die Lohnbeiträge erhöhen und das ohne Befristung. Der Ständerat will keine zusätzlichen Sonntagsverkäufe. Er lehnt eine Standesinitiative des Kantons Zürich ab. Die Zürcher grünliberalen Ständerätin Tiana Angelina Moser argumentiert, dass sich die Einkaufsbedürfnisse der Bevölkerung geändert hätten.
5: Heute wird buchstäblich rund um die Uhr eingekauft. Bereits heute wird häufig am Sonntag eingekauft, einfach online.
4: Gegner der Vorlage argumentierten mit tieferen Löhnen und zusätzlicher Belastung für das Verkaufspersonal. Nach dem Nein des Ständerats zu mehr Sonntagsverkäufen beschäftigt sich als nächstes der Nationalrat damit. Die Stadtzürcher Schutzbehörde KESB hat letztes Jahr deutlich mehr Kinderschutzmaßnahmen angeordnet als im Vorjahr. Die Zahl der Kinderschutzmaßnahmen ging von 358 auf 424 hoch, teilt die KESB mit. Die Schutzbehörde richtete den Fokus aber auch auf ältere Erwachsene. Mehr als die Hälfte der neu angeordneten Beistandschaften betrafen Menschen, die älter als 65 waren. Am häufigsten betroffen waren Menschen zwischen 76 und 85 Jahren. Gründe könnten etwa Überforderung oder beginnende Demenz sein. Aktuell habe ich keine Meldung im Sendegebiet. Gute und sichere Fahrt.
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6: Heute Nachmittag 18 Grad angesagt. Es kann immer mal wieder ein bisschen regnen. Am Nachmittag aber dann tendenziell eher trockener. Und ja, es ist aber vor allem verhangen mit vielen Wolken. So ähnlich geht es dann auch morgen noch weiter.
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6: Hoi miteinander, mein Name ist Anja Leibacher. Schön, sind wir alle miteinander unterwegs. Guten.
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Billie Eilish mit diesen wunderschönen Tönen hier bei Radio 24 für eure Mittagspause. Und von diesen wunderschönen Tönen haben wir noch ein bisschen mehr parat. Zwar kommen die das mal aus einer Ukulele, aber tönen umso fröhlicher. Das ist Riptide von Vance Choice.

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13: Ich bin der Nico Eichwald.
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14: National- und Ständerat sind sich nicht einig geworden, wie die 13. AHV-Rente finanziert werden soll. Nun muss die Einigungskonferenz einen Kompromiss ausarbeiten. Hat der Kompromissantrag keinen Erfolg im Parlament, wird die zusätzliche AHV-Rente im Dezember ohne Finanzierung ausbezahlt. Der Nationalrat hält immer noch daran fest, für die 13. Rente die Mehrwertsteuer zu erhöhen. Diese Aufstockungen sollen aber lediglich bis 2033 gelten. Der Ständerat hingegen will die Mehrwertsteuer und die Lohnbeiträge erhöhen und das ohne Befristung. Das Tanken in der Schweiz ist in den vergangenen Tagen wieder etwas günstiger geworden. Laut dem TCS fiel der Benzinpreis im Schweizer Durchschnitt wieder unter die Marke von 2 Franken. Der Preis ist aber noch immer rund 15% höher als vor dem Kriegsausbruch im Iran Ende Februar. Nach der jüngsten Eskalation im Konflikt zwischen dem Iran und Israel haben die beiden Erzfeinde ihre Angriffe vorerst wieder eingestellt. Israels Ministerpräsident Benjamin Netanyahu bestätigte die Feuerpause in einer Videobotschaft. Beide Seiten drohten jedoch im Fall von Verstößen gegen ihre jeweiligen Bedingungen mit noch härteren Kämpfen. Die ersten gegenseitigen Angriffe seit 2 Monaten drohten, US-Präsident Donald Trumps Bemühungen zur Beendigung des Iran-Kriegs zu untergraben. 40% der Menschen, die in Schweizer Flüssen und Seen baden, tun dies ohne Schwimmhilfe. Das zeigt eine Studie der Beratungsstelle für Unfallverhütung BFU. Besonders ältere Erwachsene schwimmen oft alleine und ohne Boje. Die BFU lanciert deshalb zum Start der Badesaison die neue Kampagne «Nie ohne meine Boje». Sie soll Schwimmende daran erinnern, dass eine Schwimmhilfe Leben retten könne. Aktuell habe ich keine Meldung im Sendegebiet. Gute und sichere Fahrt.
15: 18 Grad heute Nachmittag, immer mal wieder ein bisschen Regentropfen, die runterkommen und die Wolken die bleiben so. Also nicht viel Sonne angesagt in den nächsten Tagen, aber eben ungefähr 18 bis 20 Grad.
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15: Hallo zusammen, mein Name ist Anja Leibacher. Schön sind wir miteinander unterwegs durch den Dienstagmittag.
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5: Ich bin Biegerorgler.
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5: Der Ständerat will keine zusätzlichen Sonntagsverkäufe. Er lehnt eine Standesinitiative des Kantons Zürich ab. Mit mehr Sonntagsverkäufen würden die Leute nicht plötzlich mehr einkaufen, argumentiert die Luzerner Mitte-Ständerätin Andrea Gmür-Schönenberger.
6: Die Leute kaufen ihre Schuhe, Kleider oder Haushaltswaren nicht plötzlich dreimal. Nur weil die Läden häufiger am Sonntag geöffnet

0: öffnet sind.
1: Die Befürworter argumentierten, dass die Läden durch den steigenden Onlinehandel unter Druck geraten. Zudem hätte sich das Einkaufsverhalten der Menschen geändert. Nach dem Nein des Ständerats zu mehr Sonntagsverkäufen beschäftigt sich als nächstes der Nationalrat damit. Zug ist auch im kommenden Jahr der Kanton, der am meisten in den nationalen Finanzausgleich einzahlt. Dabei handelt es sich um mehr als eine halbe Milliarde Franken. Dahinter folgen Genf und Zürich. Auf der anderen Seite ist Bern mit Abstand der größte Nehmerkanton, schreibt die eidgenössische Finanzverwaltung. Insgesamt fließt im nächsten Jahr mehr Geld von den finanzstarken Kantonen zu den finanzschwachen. Achtung, auf der A2 Chiasso Richtung Gotthard zwischen Bellinzona und Biasca Verkehrsbehinderungen. Es hat Pneuteile auf der Fahrbahn. A2 Chiasso Richtung Gotthard zwischen Quinto und Airolo 1 Kilometer Stau und auch in der Gegenrichtung A2 Luzern Richtung Gotthard zwischen Wasser und Göschenen 1 Kilometer Stau.
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3: Es ist ein bisschen dunkler heute, weder in den restlichen Tagen, die letzten Tage. Aber es liegt halt eben einfach an den Wolken. Und die müssen wir jetzt ertragen. Es ist auch mal ein bisschen schön, wenn es nicht ganz so heiß ist. 18 Grad heute und immer mal wieder ein bisschen Regen.
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3: Guten Start euch in den Nachmittag. Ich bin Anja. Schön, dass ich euch heute begleite.
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hier bei Radio 24 jagt eine Ikone, die nächste. Als nächstes haben wir parat für euch den Justin Bieber. Gerade gehört haben wir Miley Cyrus. Und ab jetzt übernimmt das Mikrofon der Sven Stadelmann, die grösste Ikone von allen, hier bei Radio 24. Schönen Nachmittag zusammen.

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4: Ich bin die Biegerorgler.
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4: Bundesrat und Parlament sollen Deepfakes und sexualisierte Gewalt im Internet konsequent bekämpfen. Tech-Konzerne sollen bei der Verbreitung sexualisierter Gewalt in die Pflicht genommen werden. Das fordert eine Petition der Internetinitiative. Die 25.000 Unterschriften der Petition wurden dem Justizdepartement übergeben. Die Berichte von betroffenen Schweizer Politikerinnen, Moderatorinnen und Influencerinnen seien keine Einzelfälle mehr. Wenn Deepfakes nicht jetzt bekämpft würden, sei es zu spät. Das Walliser Parlament bewilligt 13,2 Millionen Franken für Platten. Das Geld ist für den Wiederaufbau der Kantonstraße nach Platten sowie für dringliche Instandstellungs- und Schutzmaßnahmen vorgesehen. Etwas mehr als ein Jahr nach dem Bergsturz sind die Wiederaufbauarbeiten weit fortgeschritten. Frauen in der Schweiz legen beim Umgang mit Geld großen Wert auf Sicherheit. Beim Investieren steht für mehr als die Hälfte die Stabilität klar vor Vermögensaufbau oder Rendite. Das zeigt eine Studie der Großbank UBS. 94% der befragten Frauen gaben an, dass Geld ihnen Sicherheit vermittelt. Als größte finanzielle Belastung nennen Frauen die Gesundheitskosten. Zug ist auch im kommenden Jahr der Kanton, der am meisten in den nationalen Finanzausgleich einzahlt. Dabei handelt es sich um mehr als eine halbe Milliarde Franken. Dahinter folgen Genf und Zürich. Auf der anderen Seite ist Bern mit Abstand der größte Nehmerkanton, schreibt die Eidgenössische Finanzverwaltung. Insgesamt fließt im nächsten Jahr mehr Geld von den finanzstarken Kantonen zu den finanzschwachen.

0: Keine Meldungen. Gute Fahrt.
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2: Die meisten Regenwolken die haben sich schon verzogen. Es hat aber noch viele Wolken. Sporadisch ist noch ein Regensprutz möglich, das bei höchstens 17 Grad jetzt am Nachmittag.
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2: Wir gehen zusammen durch den Nachmittag im Studio, der Sven Stadelmann.
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Nummer, die beste Musik für den Dienstagnachmittag, das ist Radio 24, der Rasmus, haben wir gehört. Und das hier, da, die vermutlich grösste Künstlerin momentan jetzt für euch, Taylor Swift, The Fate of Ophelia. Schön gehen wir zusammen durch den Dienstagnachmittag bei Radio 24. 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

Und Alex Warren bei RATI 24. Und aus meiner Sicht ist er schon ein Phänomen. Carry You Home haben wir gehört, ein ganz grossartiger Song. Letztes Jahr mit dem da. Alle Rekorde gebrochen. Der Alex Warren, Ordinary. Ein ganz grosser Hit gewesen, aber nach dem Hit hat er den da gebracht. Und sind wir ehrlich, auch das wirklich ein riesen Hit, Alex Warren. Ich glaube, er steht einfach für einen grossartigen Sound. Und grossartigen Sound lieben wir bei Radio 24 ja sowieso. Darum gibt es jetzt für euch Capital Cities mit Safe and Sound für den Dienstag Nachmittag auch. Ganz ein grossartiger Hit, um das Radio so richtig laut aufdrehen. Schön, sind wir da bei Radio 24. Geniessen den doch meistens trocken.

0: Das ist Radio 24, kurz vor dem 3. Mit der besten Musik auch in der nächsten halben Stunde. Michael Schulte und auch Offenbach haben wir parat für euch. Natürlich darf auch Blue nicht fehlen. All Rise noch vor der halben 4. Schön sind ihr da.
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6: Ich bin Birgit Orgler.
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6: Der ehemalige Eishockey-Nazi-Trainer Patrick Fischer gibt Fehler zu. In einem Interview mit dem Blick sagt Fischer, er habe seine Verantwortung nicht wahrgenommen. Mary Milanovic.
8: Ein gefälschtes Covid-Zertifikat ist am Nationalmannschaftstrainer zum Verhängnis geworden. Das hat er gefälscht, damit er an die Olympischen Spiele auf Peking kann. Und wegen dem Zertifikat ist der Patrick Fischer kurz vor der Heim-WM entlassen worden. Jetzt sagt er, das hätte er tatsächlich nicht sollen machen.
9: Verantwortung als Nationaltrainer, klar. Das war nicht richtig. Ich hätte das damals als Nationalcoach nicht machen dürfen.
8: Er habe sich damals Sorgen gemacht um seine Gesundheit wegen der Impfung, sagt der Patrick Fischer. Weil er am Verband aber schon gesagt hat, dass er sich geimpft habe, sei eine Quarantäne in Peking unmöglich gewesen.
6: Bundesrat und Parlament sollen Deepfakes und sexualisierte Gewalt im Internet konsequent bekämpfen. Tech-Konzerne sollen bei der Verbreitung sexualisierter Gewalt in die Pflicht genommen werden. Das fordert eine Petition der Internetinitiative. Die 25.000 Unterschriften der Petition sind dem Justizdepartement heute übergeben worden. Die Stadt Zürich eröffnet eine neue Anlaufstelle für Frauen mit sozialen und psychischen Schwierigkeiten. Ab dem 18. Juni haben bedürftige Frauen im Treffpunkt City an der Feldstraße 114 eine neue Möglichkeit, sich auszutauschen. Zudem können sie sich verpflegen, duschen oder waschen und Kleider tauschen. Wie die Stadt Zürich mitteilt, kostet das Angebot jährlich rund 557.000 Franken.
0: Da schauen wir gerade schnell auf die Nord-Südachse an. Zwei Luzern Richtung Gotha zwischen Altdorf und Erschfeld liegen Pneuteile auf der Autobahn. Fahrt besonders vorsichtig, denn hier in der Region, der Nordring und auch der Westring auf mehreren Abschnitten schon verstopft. Im Oberland, Hauptstrasse zwischen Osterost und Wetzikon und auch von Hiwil bis auf Wetzikon braucht ihr momentan mehr Zeit. Ganz eine gute Fahrt wünsche ich.
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0: Viele Wolken beschäftigen

0: uns. Momentan Sonne, die Güchselt höchstens selten mal schnell durch. Sporadisch kann es mal auch noch einen Regensprutz geben, das bei 16 Grad.
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0: Wir gehen zusammen durch den Dienstagnachmittag im Studio Sven Stadelmann.

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0: Das ist Radio 24 am Dienstagnachmittag. Teddy Swims haben wir gehört. Und das da, das ist der Nico Santos. Wir hören ihn gerade in wenigen Augenblicken. Auch Deva Max gibt es in der nächsten halben Stunde. So langsam kann man sich überlegen, gibt es echt heute Feierabend? Egal, ob schon gleich oder doch noch ein bisschen länger arbeiten. Wir bei Radio 24 begleiten euch mit der besten Musik.
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0: Kurz vor dem 4. Das ist Radio 24. Pride, mit der Sienna Spyro, wo wir gerade nach dem Punkt für euch haben. Und noch ganz viel mehr grossartige Musik, damit ihr gut durch den Nachmittag kommt. Unter anderem Katy Perry, Hot and Cold. Für euch parat, auf Radio 24. Schön sind wir zusammen unterwegs.
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8: Ich bin Birgit Orgler.
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8: Der ehemalige Eishockey-Nazi-Trainer Patrick Fischer gibt Fehler zu. In einem Interview sagt Fischer, er habe seine Verantwortung nicht wahrgenommen. Mary Milanovic.
9: Ein gefälschtes Covid-Zertifikat ist am Nationalmannschaftstrainer zum Verhängnis geworden. Das hat er gefälscht, damit er an die Olympischen Spiele auf Peking kann. Und wegen dem Zertifikat ist der Patrick Fischer kurz vor der Heim-WM entlassen worden. Jetzt sagt er, das hätte er tatsächlich nicht sollen machen.
10: Die Verantwortung als Nationaltrainer, klar. Das war nicht richtig. Ich hätte das damals als Nationalcoach nicht machen dürfen.
9: Er habe sich damals Sorgen gemacht um seine Gesundheit wegen der Impfung, sagt Patrick Fischer. Weil er am Verband aber schon gesagt hatte, dass er sich geimpft habe, sei eine Quarantäne in Peking unmöglich gewesen.
8: Die Stadt Zürich eröffnet eine neue Anlaufstelle für Frauen mit sozialen und psychischen Schwierigkeiten. Ab dem 18. Juni haben bedürftige Frauen im Treffpunkt City an der Feldstraße 114 eine neue Möglichkeit, sich auszutauschen. Zudem können sie sich verpflegen, duschen oder waschen und Kleider tauschen. Wie die Stadt Zürich mitteilt, kostet das Angebot jährlich rund 557.000 Franken. Im letzten Jahr haben mehr Menschen in der Schweiz die Opferhilfe beansprucht. Über 55.000 Menschen haben sich beraten lassen. Das sind 7% mehr als im Vorjahr. Vor allem weibliche Opfer oder Angehörige nahmen Beratungen in Anspruch, schreibt das Bundesamt für Statistik. Am meisten ging es um Körperverletzungen oder Tätlichkeiten.
0: Ganz liebe Grüße zu eurem Auto. Ihr müsst auf Bremse, auf dem Nordring und Westring auf mehreren Abschnitten. Dann Hauptstrasse zwischen Bülach Nord und Eglisau und im Oberland. Hauptstrasse ab Uster durch Saatal durch bis Wetzikon und auch von Hiwil her bis Wetzikon klemmt es momentan. Gute Fahrt euch.
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0: Viele Wolken beschäftigen uns momentan. Es sollte aber an den meisten Orten trocken sein. Es kann noch ein paar Regenspritz geben. So dann auch morgen viele Wolken, ein paar Regenspritz möglich. Am Nachmittag dann auch mal ein bisschen Sonnenschein bis 17 Grad.
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1: Schön, gehen wir zusammen durch den Dienstagnachmittag. Ich hoffe, ihr könnt schon gleich in Feierabend.
0: Am meisten Musik

Ganz ein schöner Song von Sienna Spyro da bei RAT 24 und am Sonntag stimmt die Schweiz ab. Unter anderem stimmen wir über 10 Millionen Initiativen ab und die Couvert, die haben wir ja alle heimgeschickt bekommen. Und ja, viel schieben sie ja amix raus mit dem Couvert ausfüllen und jetzt eben heute ist die letzte Chance, um das Couvert auszufüllen und bei der Post den geilen Briefkasten hineinrühren, dass es dann eben noch rechtzeitig bei der Gemeinde ankommt und auch eure Stimme zählt. Falls ihr jetzt heute nicht mehr dazu kommt, könnt ihr dann am besten bei der Gemeinde gerade selber schnell in den Briefkasten rühren und damit ihr auch während dem Ausfüllen vom Abstimmungs-Couvert bestens unterhalten werdet, haben wir bei Radio 24 die beste Musik für euch. Katy Perry gibt es jetzt.

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1: Schweizer Musik vom Luca Henny an dem Dienstagnachmittag, wo wir langsam aber sicher an Feierabend denken. Und wir machen das mit der besten Musik. Olivia Dean gibt es jetzt für euch. Schön, sind ihr da. 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

0: kurz vor um 4:30 bin. Das ist Radio 24. Wir haben die beste Musik für euch, damit ihr gut richtig Dienstag Feierabend kommt. Martin Solveig schaut vorbei in der nächsten halben Stunde. Schön sind ihr da.
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9: Ich bin Birgit Orgler.
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9: Private Radio- und Fernsehstationen sollen politische Werbung ausstrahlen dürfen. Der Nationalrat will sie den privaten Anbietern von Online-Medien gleichstellen. Die Ungleichbehandlung von privaten Rundfunk- und Online-Anbietern sei logisch nicht nachvollziehbar, sagte SVP-Nationalrat Thomas Matter zu seinem Vorstoß. Privatsender seien wichtige Arbeitgeber und die Zusatzeinnahmen seien für sie wichtig im hart umkämpften Wettbewerb. Der Nationalrat entscheidet erst nächste Woche über neue Atomkraftwerke. Der Nationalrat hat zwar die Debatte fortgeführt, anders als ursprünglich erwartet, fällte er aber weder zur Initiative jederzeit Strom für alle noch zum Gegenvorschlag einen Entscheid. Neue Argumente brachte die heutige Diskussion kaum. Die Debatte wird nun am kommenden Montag fortgesetzt. Der Kanton Uri hat den Abschuss eines Wolfes bewilligt. Der Wolf soll auf einer Alp 6 Schafe gerissen haben. Mit dem Riss von 6 Schafen innerhalb von 4 Monaten sei die nach Bundesrecht erforderliche Schadensschwelle für den Abschuss eines Wolfes erreicht. Die Abschussbewilligung gilt während 60 Tagen. Die Schweizer Armee nimmt ab morgen an einer NATO-Übung zur digitalen Verteidigung in Polen teil. Während 3 Wochen testen Fachleute die Vernetzung mit den Systemen von 40 anderen Nationen. Bei der Übung geht es um die Weiterentwicklung technischer Verfahren, wie die Schweizer Armee mitteilt. Die Schweizer Armee nimmt regelmäßig an NATO-Übungen teil, auch im Cyberbereich.
0: Auf die Bremse müsst ihr momentan auf dem Nordring und Westring, gerade auf mehreren Abschnitten. Dann Hauptstrasse ab Bülach Nord bis Eglisau. Auch an 4 Winti Richtung Schaffhausen, Winterthur Nord bis Henkert. Dann klemmt es im Oberland. Auf der Oberlandautobahn ab Uster Nord bis Osterost und weiter durchs Ahrtal, durch bis Wetzikon. Auf der Hauptstrasse zwischen Hiwil und Wetzikon geht es länger. Genauso Silbruck Richtung Wedischwil ab Silbruck bis Hirzel. Ganz eine gute Fahrt wünsche ich euch.
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0: Viele Wolken momentan, es sollte aber an den meisten Orten trocken sein. Ein kurzer Regensprutz kann es sporadisch noch geben. Morgen das gleiche Spiel, viele Wolken, ab und zu ein Regensprutz, aber dafür auch ein paar Sonnenstrahlen am Nachmittag bis 17 Grad.
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0: hat es bei euch auch eine Push-Meldung aus der Radio 24 App angezeigt vor etwa einer Viertelstunde.
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Der Michael Patrick Kelly hilft uns zum in Dienstag Feierabend starten. Das ist Radio 24 mit der Kenya Grace. Strangers gibt es jetzt für euch. Startet gut in der Dienstagabend. Schön sind wir zusammen unterwegs. 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
4: Das ist schon der 24. und es ist der Abend. Es ist Punkt 5.
5: Ich bin die Biegeralgler. Guten Abend.
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5: Ein 56-jähriger SBB-Mitarbeiter ist am Morgen in Birmensdorf im Kanton Zürich bei einem Bahnunfall tödlich verletzt worden. Der Mann starb trotz medizinischer Nothilfe noch auf der Unfallstelle. Der Unfall ereignete sich auf der Bahnlinie zwischen Birmensdorf und Urdorf, wie die Kantonspolizei Zürich mitteilt. Aus noch ungeklärten Gründen stieß eine Rangierlokomotive mit dem 56-Jährigen zusammen. Die Opferhilfestellen in der Schweiz haben letztes Jahr 7% mehr Beratungen durchgeführt als im Vorjahr. Zugleich stiegen die ausbezahlten Entschädigungen und Genugtuungen laut dem Bundesamt für Statistik auf über 7 Millionen Franken. Vor allem weibliche Opfer oder Angehörige nahmen Beratungen in Anspruch. Fast jede fünfte Beratung war für Minderjährige. Die Beratungen betrafen am häufigsten Körperverletzungen oder Tätlichkeiten. Private Radio- und Fernsehstationen sollen politische Werbung ausstrahlen dürfen. Der Nationalrat will sie den privaten Anbietern von Online-Medien gleichstellen. Die Ungleichbehandlung von privaten Rundfunk- und Online-Anbietern sei logisch nicht nachvollziehbar, sagte SVP-Nationalrat Thomas Matter zu seinem Vorstoß. Privatsender seien wichtige Arbeitgeber und die Zusatzeinnahmen seien für sie wichtig im hart umkämpften Wettbewerb. Frauen in der Schweiz misstrauen öffentlichen Institutionen stärker als Männer. Das teilt das Eidgenössische Büro für die Gleichstellung von Frau und Mann mit. Weniger als die Hälfte der Frauen sei der Ansicht, das Parlament vertrete die Interessen verschiedener Bevölkerungsgruppen gleichermaßen.
4: Ganz ein lieber Gruß zu uns Auto. Nordring und Westring ist angesagt. Genauso in Aargau ab Neuenhof bis zu der Verzweigung Bierfeld. Hauptstrasse zwischen Bülach-Nord und Eglisau. Dann an vier Winterrichtung Schaffhausen. Winterthur Nord bis Henkert und auch im Oberland. Die Oberland-Autobahn ab Uster-Nord bis Uster-Ost und weiter durchs Ahrtal durch bis auf Hiwil. Gegenrichtung Hiwil bis Wetzikon und auch am oberen Zürichsee. Dort klemmt es über den See am richtigen Rapperswil. Ganz eine gute Fahrt wünsche ich euch.
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4: Viele Wolken momentan am Himmel. Es kann sporadisch noch regnen kommen, mehrheitlich. Aber trocken, morgen dann auch sporadisch noch ein Regenspritz möglich. Und am Nachmittag zeigt sich auch die Sonne mal wieder durch die Wolken bei 17 Grad.
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0: Es ist der Dienstagfeierabend bei Radio 24. Wir machen zusammen einen Ausflug.
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0: Und zwar auf den 6-Liter-Platz, weil Ende Monat wird der 6-Liter-Platz 3 Tage lang zu einer grossen Oper. Dann ist nämlich der beliebte Open-Air-Event Opernhaus für alle. Das erste Mal geht dieses Jahr 3 Tage lang und da gibt es sehr viel Cooles zu erleben, sagt Matthias Schulz vom Opernhaus Zürich.
2: Wir werden am ersten Tag eine Oper übertragen, das wird Tannhäuser sein. Am zweiten Tag unsere Ballettpremiere Romeo und Julia übertragen. Und am dritten Tag wird es ein Live-Konzert auf dem Platz geben mit dem Orchester der Oper Zürich.
0: Und natürlich noch ganz viel mehr gibt es für euch zu erleben im Rahmen vom Opernhaus für alle vom Freitag, 26. Juni bis Sonntag, 28. Juni. Tickets, die braucht man keine. 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

Schweizer Musik von Remo Forer, Full 180 haben wir gehört. Das ist Radio 24 und aus der Schweiz wechseln wir in Norden, genauer gesagt auf Deutschland zum Kamerad. Und er liefert uns wirklich einen Hit nach dem anderen. Und einen vor allem besser als der andere. Und einen, der mir auch besonders gut gefällt, den hören wir uns jetzt zusammen an. Hack Yourself vom Kamerad gibt es jetzt für euch. Damit ihr den Dienstag Feierabend so richtig geniessen könnt. Schön, sind ihr da bei Radio 24.

0: 24. Zum Start in Feierabend am Dienstag. Mit grossartiger Musik, da alle Farben haben wir parat. Auch der Nico Santos mit Number One gibt es für euch noch vor dem 6. Und ihn dann, ja, ich glaube, gross vorstellen müssen wir ihn nicht mehr. Wir geniessen einfach seine Musik, die Musik von Robbie Williams.
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0: Halb sechs, das ist am 24. 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
12: Ich bin die Biegeralgler. Guten Abend.
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12: Ein 56-jähriger SBB-Mitarbeiter ist am Morgen in Birmensdorf im Kanton Zürich bei einem Bahnunfall tödlich verletzt worden. Der Mann starb trotz medizinischer Nothilfe noch auf der Unfallstelle. Der Unfall ereignete sich auf der Bahnlinie zwischen Birmensdorf und Urdorf, wie die Kantonspolizei Zürich mitteilt. Aus noch ungeklärten Gründen stieß eine Rangierlokomotive mit dem 56-Jährigen zusammen. Der Nationalrat entscheidet erst nächste Woche über neue Atomkraftwerke. Der Nationalrat hat zwar die Debatte fortgeführt, anders als ursprünglich erwartet, fällte er aber weder zur Initiative jederzeit Strom für alle noch zum Gegenvorschlag einen Entscheid. Neue Argumente brachte die heutige Diskussion kaum. Die Debatte wird nun am kommenden Montag fortgesetzt. Der Kanton Uri hat den Abschuss eines Wolfes bewilligt. Der Wolf soll auf einer Alp 6 Schafe gerissen haben. Mit dem Riss von 6 Schafen innerhalb von 4 Monaten sei die nach Bundesrecht erforderliche Schadensschwelle für den Abschuss eines Wolfes erreicht. Die Abschussbewilligung gilt während 60 Tagen. Die Schweizer Armee nimmt ab morgen an einer NATO-Übung zur digitalen Verteidigung in Polen teil. Während 3 Wochen testen Fachleute die Vernetzung mit den Systemen von 40 anderen Nationen. Bei der Übung geht es um die Weiterentwicklung technischer Verfahren, wie die Schweizer Armee mitteilt. Die Schweizer Armee nimmt regelmäßig an NATO-Übungen teil, auch im Cyberbereich.
0: Es klemmt momentan auf dem Nordring und Westring, auch in Aargau ab Neuenhof. bis Aarau-Ost, gerade auf mehreren Abschnitten. Dann an vier Winde Richtung Schaffhausen, Winterthur-Nord bis Henkert und im Oberland Hauptstrasse durch Saatal, durch, auch über den Seedamm Richtung Rapperswil und über den Hirzel Richtung Wedischwil. Gute Fahrt euch!
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0: Ja, ein bisschen Sonne probiert jetzt gerade drucken, aber grundsätzlich stark bewölkt. Es kann sporadisch mal noch ein bisschen regnen, sollte aber trocken bleiben. Morgen dann auch sporadischen Regensprutz. Am möglichen Nachmittag zeigt sich die Sonne bei 17 Grad.
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Das ist Radio 24 am Dienstag Feierabend und am Sonntag stimmt die Schweiz ab. Unter anderem über 10 Millionen Initiativen. Und die Gouverne, die haben wir alle heimgeschickt bekommen. Viele schieben sie auch raus. Mit dem Abstimmen lassen sie die Gouverne noch zu. Und wenn nicht heute ihr das Gouverne auf Post stünd, dann müssen sie es bei der Gemeinde vorbeibringen. Weil heute ist die letzte Chance, um das Gouverne auszufüllen und eben bei der Post in die gelben Briefkosten reinzurühren, dass es dann eben noch rechtzeitig bei der Gemeinde ankommt und eure Stimme auch zählt. Falls ihr jetzt heute nicht mehr dazu kommt, dann am besten bei der Gemeinde selber im Briefkasten rühren. Und damit ihr während dem Ausfüllen vom Abstimmungsgouverne auch bestens unterhalten werden, so ein bisschen berieselt werden, spielen wir von Radio 24 die beste Musik.

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Das ist Radio 24, kurz vor dem 6. Mit grossartiger Musik auf Monsters and Men haben wir gehört. Basta, das ist Schweizer Musik. Noemi Besan haben wir parat. Auch der Teddy Swims schaut vorbei in der nächsten halben Stunde.

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7: 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Es ist 6
8: Uhr. Ich bin die Biegerolgler. Guten Abend.
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8: Ein 56-jähriger SBB-Mitarbeiter ist am Morgen in Birmensdorf im Kanton Zürich bei einem Bahnunfall tödlich verletzt worden. Der Mann starb trotz medizinischer Nothilfe noch auf der Unfallstelle. Der Unfall ereignete sich auf der Bahnlinie zwischen Birmensdorf und Urdorf, wie die Kantonspolizei Zürich mitteilt. Aus noch ungeklärten Gründen stieß eine Rangierlokomotive mit dem 56-Jährigen zusammen. Mehr als jede zweite Frau in der Schweiz bezweifelt, dass sie finanziell genügend für die Zukunft vorgesorgt hat. Das zeigt eine neue UBS-Studie. Trotzdem investiert gerade mal die Hälfte der Frauen in der Schweiz ihr Geld. Das habe dann auch Konsequenzen für die finanzielle Absicherung, sagt die Finanzbloggerin Angela Migind.
10: Es führt dazu, dass Frauen halt dann schon weniger Rendite haben, also schlussendlich auch weniger Kapital, gerade auch langfristig gesehen, weil so der Börse halt meistens um Jahrzehnte geht und nicht Jahre. Und wenn man dann später anfängt oder halt schlimmstenfalls gar nicht anfängt, hat man auch weniger.
8: Die Studie zeigt zudem, Frauen würden gar nicht erst investieren, weil sie denken, sie hätten nicht genug Geld dafür. Private Radio- und Fernsehstationen sollen politische Werbung ausstrahlen dürfen. Der Nationalrat will sie den privaten Anbietern von Online-Medien gleichstellen. Die Ungleichbehandlung von privaten Rundfunk- und Online-Anbietern sei logisch nicht nachvollziehbar, sagt der SVP-Nationalrat Thomas Matter zu seinem Vorstoß. Privatsender seien wichtige Arbeitgeber und die Zusatzeinnahmen seien für sie wichtig im hart umkämpften Wettbewerb.
7: Geduld brauchen da auf dem Nordring und Westring, gerade auf mehreren Abschnitten. Dann Flughafen, Autobahn ab Glattbruck bis Zürich Nord, in Aargau ab Neuenhof bis Aarau, die Gegenrichtung Fahrau-Ost bis Lenzburg, auch A4, Winti Richtung Schaffhausen, Winterthur Nord bis Henkert verstopft momentan, Hauptstrasse durchs Ahrtal durch bis auf Hiwil und dann haben wir noch da 3 Zürich Richtung Chur, ab Werdischwil bis Pfäffiken und über den Seedamm Richtung Rapperschwil. Ich wünsche euch ganz gute und sichere Fahrt.
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7: Viele Wolken momentan am Himmel, es ist aber an den meisten Orten trocken. Sollte jetzt auch nicht mehr gross regnen kommen. Morgen dann immer mal wieder ein paar Regentropfen möglich. Am Nachmittag auch Regen, aber auch Sonne bei um die 17 Grad.
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7: Geniessen den Dienstagabend. Schön verbringen wir ihn zusammen.
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0: Das ist der 24. Dienstagabend und wir kümmern uns um eure Sicherheit.
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0: Wir machen das zusammen mit dem TCS und zwar geht es jetzt um junge TÜV-Fahrerinnen und TÜV-Fahrer. Immer wieder gibt es schwere Unfälle, besonders bei den Jungen und der TCS will das mit Fahrkurs helfen, dass es eben weniger Unfälle gibt. Marco Wölfli vom TCS, was passiert in diesen Fahrkurs?
2: Die Ready-to-Ride-Kurse finden im Fahrtrainingszentrum vom TCS statt. Man ist also nicht auf der Straße, sondern in einer sicheren Umgebung. Die Teilnehmenden können erste Erfahrungen auf einem Roller oder auf einem 125er-Töpf sammeln und bekommen ein Gespür für das Fahrzeug, zum Beispiel beim Kurvenfahren. Man lernt also Fahrtechnik, Sicherheit und Eigenverantwortung, bevor man dann vielleicht mal allein auf der Straße unterwegs ist.
0: Und was sind die Anforderungen für den Fahrkurs?
2: Mit dem Einverständnis der Eltern kann man den Fahrkurs ab 15 absolvieren. Man braucht aber noch keinen Fahrausweis oder einen Lehrfahrausweis. Auch die Töpfe und Roller sowie die ganze Schutzausrüstung werden zur Verfügung gestellt. Das Ziel ist, dass die Jugendlichen sicher an das TÜV-Fahren hergeführt werden und dass so die Unfallzahlen reduziert werden können.
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Purple Disco Machine bei Radio 24 an dem Feierabend. Und ich würde sagen, jetzt gibt es einen von diesen Songs, wo es sich lohnt, das Radio so richtig laut aufdrehen und mitsingen. Alex Warren mit Fever Dream. Ganz einen schönen Dienstag, Feierabend.

0: das ist Radio 24 am Dienstag 4 Abend. Mit grossartiger Musik. Michael Schulte. Auch der Tom Gregory haben wir vorab für euch noch vor dem 7. Und für den 4 Abend darf Christina Aguilera auch nicht fehlen. Beautiful haben wir auch noch parat. Schön sind ihr da bei Radio 24.
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0: 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Jetzt ist es 6:30.
7: Ich bin die Fiegerorgler. Guten Abend.
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7: Frankreich hat gegen Israels rechtsextremen Finanzminister Smotrich wegen der Siedlungspolitik im Westjordanland ein Einreiseverbot erlassen. Das Einreiseverbot hätten auch Großbritannien, Kanada, Australien, Neuseeland und Norwegen verhängt. Es gehe darum, extremistische Siedler für Gewalt gegen palästinensische Zivilisten zur Rechenschaft zu ziehen. Im letzten Jahr haben mehr Menschen in der Schweiz die Opferhilfe beansprucht. Über 55.000 Menschen haben sich beraten lassen. Das sind 7% mehr als im Vorjahr. Vor allem weibliche Opfer oder Angehörige nahmen Beratungen in Anspruch, schreibt das Bundesamt für Statistik. Am meisten ging es um Körperverletzungen oder Tätlichkeiten. Das Casino Neuenburg muss eine Buße von 570.000 Franken zahlen, weil 9 Personen weiterhin spielen konnten, obwohl sie mit einer Sperre belegt waren. Das Bundesgericht hat die Buße bestätigt. Wie aus dem Urteil hervorgeht, wussten die Verantwortlichen des Neuenburger Casinos oder hätten vermuten müssen, dass die gesperrten Personen unter Spielsucht litten. Die EU-Kommission zwingt den Messenger-Dienst WhatsApp, KI-Assistenten anderer Anbieter in der EU kostenlos zuzulassen. Der US-Konzern Meta, zu dem WhatsApp gehört, müsse die Maßnahmen innerhalb von 5 Werktagen umsetzen, teilt die EU-Kommission mit. Apple wehrt sich hingegen gegen die Vorgaben der EU. Die Siri-KI erscheint deshalb vorerst nicht auf iPhones in der EU. In der Schweiz wird die neue Siri-KI hingegen zur Verfügung gestellt.
0: Ganz lieben Gruß zu uns auch. Das klemmt so ein bisschen an üblichen Stellen im Feierabendverkehr. Noch auf dem Nordring und Westring, gerade auf mehreren Abschnitten. Und auch im Oberland auf der Oberlandautobahn am Busten Nord bis Osterost und weiter durchs Ahrtal durch bis auf Wetzikon. Ganz eine gute Fahrt wünsche ich euch.
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0: Der Regenschirm der kann wieder Pause machen. Es kommt höchstens selten mal noch kurz regnen. Sonst mehrheitlich trocken. Morgen dann auch viel Wolken. Sporadischen Regensprutz. Und am Nachmittag zeigt sich sogar die Sonne mal wieder bei um die 17 Grad.
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2: Ich bin Birgit Algler. Guten Abend.
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2: Mehr als jede zweite Frau in der Schweiz bezweifelt, dass sie finanziell genügend für die Zukunft vorgesorgt hat. Das zeigt eine neue UBS-Studie. Trotzdem investiert gerade mal die Hälfte der Frauen in der Schweiz ihr Geld. Das habe dann auch Konsequenzen für die finanzielle Absicherung, sagt die Finanzbloggerin Angela Migind.
3: Es führt dazu, dass Frauen halt dann schon weniger Rendite haben, also schlussendlich auch weniger Kapital, gerade auch langfristig gesehen, weil so der Börse halt meistens um Jahrzehnte geht und nicht Jahre. Und wenn man dann später anfängt oder halt schlimmstenfalls gar nicht anfängt, hat man auch weniger.
2: Die Studie zeigt zudem, Frauen würden gar nicht erst investieren, weil sie denken, sie hätten nicht genug Geld dafür. Das Casino Neuenburg muss eine Buße von 570.000 Franken zahlen, weil 9 Personen weiterhin spielen konnten, obwohl sie mit einer Sperre belegt waren. Das Bundesgericht hat die Buße bestätigt. Wie aus dem Urteil hervorgeht, wussten die Verantwortlichen des Neuenburger Casinos oder hätten vermuten müssen, dass die gesperrten Personen unter Spielsucht litten. In der Schweiz ist zum ersten Mal ein Schwarzstorchpaar beim Brüten entdeckt worden. Ein Biologe entdeckte das brütende Paar im Kanton Watt. Mit dem nun bestätigten Brutnachweis gehört der Schwarzstorch offiziell zu den Brutvogelarten der Schweiz. Ein Fußball-WM-Schiedsrichter aus Somalia darf nicht in die USA einreisen. Damit findet die WM ohne Afrika-Schiedsrichter des Jahres 2025 statt. Omar Artan werde die Einreise in die USA verweigert, teilt die FIFA mit. Die Grenzschutzbehörde habe entschieden, ein Reisender aus Somalia sei aufgrund von Bedenken im Rahmen der Sicherheitsüberprüfung nicht einreiseberechtigt. Stockender Verkehr hat es auf der A1 Nordring Zürich zwischen dem Limmatal Kreuz und dem Gubrisch-Tunnel. A1 Bern Richtung St. Gallen zwischen Zürich-Seebach und Wallisellen. A3 Westring Zürich zwischen Urdorf Süd und dem Limmatal Kreuz. Und A4 Winterthur Richtung Schaffhausen zwischen Winterthur Nord und Henkart.
4: Wetter. Viel Wolken beschäftigt uns momentan und das machen sie auch morgen. Es kann sporadisch regnen kommen. Im Laufe des Nachmittags zeigt sich dann auch immer wieder die Sonne. Aber auch dann wieder sporadischen Regengut möglich. Das bei um die 16 Grad.
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Das ist Radio 24 und da kommt gerade ein bisschen Sommerstimmung auf mit der Shakira Waka Waka an diesem Dienstag, Feierabend. Und weil es so schön ist, hören wir gerade mal ganz kurz rein. Ja, das macht Lust auf die Fußball-WM, die übermorgen Abend startet, die Schweiz am Samstag mit dem ersten Spiel. Geniessen euren Feierabend. Wir bei Radio 24, wir liefern euch die beste Musik. Der Miles Smith gibt es jetzt für euch. Stargazing, schön sind ihr da.

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2: Ich bin die Biegeralgler. Guten Abend.
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2: Die EU-Kommission zwingt den Messenger-Dienst WhatsApp KI-Assistenten anderer Anbieter in der EU kostenlos zuzulassen. Der US-Konzern Meta, zu dem WhatsApp gehört, müsse die Maßnahmen innerhalb von 5 Werktagen umsetzen, teilt die EU-Kommission mit. Apple wehrt sich hingegen gegen die Vorgaben der EU. Die Siri-KI erscheint deshalb vorerst nicht auf iPhones in der EU. In der Schweiz wird die neue Siri-KI hingegen zur Verfügung gestellt. Frankreich hat gegen Israels rechtsextremen Finanzminister Smotrich wegen der Siedlungspolitik im Westjordanland ein Einreiseverbot erlassen. Das Einreiseverbot hätten auch Großbritannien, Kanada, Australien, Neuseeland und Norwegen verhängt. Es gehe darum, extremistische Siedler für Gewalt gegen palästinensische Zivilisten zur Rechenschaft zu ziehen. In der Schweiz ist zum ersten Mal ein Schwarzstorchpaar beim Brüten entdeckt worden. Ein Biologe entdeckte das brütende Paar im Kanton Waadt. Mit dem nun bestätigten Brutnachweis gehört der Schwarzstorch offiziell zu den Brutvogelarten der Schweiz. Ein Fußball-WM-Schiedsrichter aus Somalia darf nicht in die USA einreisen. Damit findet die WM ohne Afrika-Schiedsrichter des Jahres 2025 statt. Omar Artan werde die Einreise in die USA verweigert, teilt die FIFA mit. Die Grenzschutzbehörde habe entschieden, ein Reisender aus Somalia sei aufgrund von Bedenken im Rahmen der Sicherheitsüberprüfung nicht einreiseberechtigt. Aufpassen auf der A1, Zürich Richtung Bern. Auf der Höhe Wettigen hat es Gegenstände auf der Fahrbahn. Und A14 Luzern Richtung Zug. Zwischen Giesikon-Roth und der Verzweigung Rüttihof Stau wegen Bauarbeiten.
3: Wetter. Viel Wolken beschäftigt uns momentan und das machen sie auch morgen. Es kann sporadisch regnen kommen. Im Laufe des Nachmittags zeigt sich dann auch immer wieder die Sonne. Aber auch dann wieder sporadischen Regengut möglich. Das bei um die 16 Grad.
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1: Diese Themen haben heute Schlagzeilen gemacht. Guten Abend.
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1: Der ehemalige Eishockey-Nazi-Trainer Patrick Fischer gibt Fehler zu. In einem Interview sagt Fischer, er habe seine Verantwortung nicht wahrgenommen. Mary Milanovic.
2: Ein gefälschtes Covid-Zertifikat ist am Nationalmannschaftstrainer zum Verhängnis geworden. Das hat er gefälscht, damit er an die Olympischen Spiele auf Peking kann. Und wegen dem Zertifikat ist der Patrick Fischer kurz vor der Heim-WM entlassen worden. Jetzt sagt er, das hätte er tatsächlich nicht sollen machen.
3: Verantwortung als Nationaltrainer, klar. Das war nicht richtig. Ich hätte das damals als Nationalcoach nicht machen dürfen.
2: Er habe sich damals Sorgen gemacht um seine Gesundheit wegen der Impfung, sagt der Patrick Fischer. Weil er am Verband aber schon gesagt hat, dass er sich geimpft habe, sei eine Quarantäne in Peking unmöglich gewesen.
4: Der Ständerat will keine zusätzlichen Sonntagsverkäufe. Er lehnt eine Standesinitiative des Kantons Zürich ab. Die Zürcher grünliberalen Ständerätin Tiana Angelina Moser argumentiert, dass sich die Einkaufsbedürfnisse der Bevölkerung geändert hätten.
5: Heute wird buchstäblich rund um die Uhr eingekauft. Bereits heute wird häufig am Sonntag eingekauft, einfach online.
4: Gegner der Vorlage argumentierten mit tieferen Löhnen und zusätzlicher Belastung für das Verkaufspersonal. Nach dem Nein des Ständerats zu mehr Sonntagsverkäufen beschäftigt sich als nächstes der Nationalrat damit. Die Schweizer Bevölkerung ist grundsätzlich zufrieden mit ihren Versicherungsanbietern. Das zeigt eine neue Umfrage des Vergleichsdienstes Moneyland. Nicola Katomas.
6: Am meisten schätzt die Schweizer Bevölkerung an ihren Versicherungsanbietern die freundlichen Mitarbeitenden und der Kundendienst. Beide Aspekte schneiden laut der Umfrage mit der Note sehr gut ab. Kritischer sind die Befragten aber, wenn es um das Preis-Leistungs-Verhältnis und um die Höhe der Prämien geht. Im Vergleich zwischen den einzelnen Versicherern zeigt sich, am zufriedensten sind die Personen, die bei der Mobiliar versichert sind. Auf Platz 2 und 3 folgend gemäss der Umfrage in der TCS und Smile.
4: In den USA ist es nahe des Trainingscamps der Schweizer Nationalmannschaft zu einem Buschbrand gekommen. Zwischenzeitlich war das Feuer nur 5 Minuten vom Camp entfernt, bestätigt der Schweizer Fußballverband. Vor allem Hochspannungsleitungen waren vom Feuer bedroht. Die Feuerwehr hatte den Brand aber schnell unter Kontrolle. Auf das Tagesprogramm der Schweizer Nazi hatte er keinen Einfluss.
7: Wetter. Den Regenschirm behalten wir doch am besten in der Nähe. Es kann auch morgen Morgen und am Nachmittag immer wieder regnen kommen. Viele Wolken dominieren den ganzen Tag. Am Nachmittag kosten sporadisch auch mal ein paar Sonnenstrahlen geben. Das bei um die 16 Grad. Und wenn ihr jetzt gerade unterwegs seid, findet ihr die aktuellen Verkehrsinfos in der Radio 24 App. Ganz eine gute Nacht wünscht euch der Sven Stadelmann.
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2: Die Themen haben heute Schlagzeilen gemacht. Guten Abend.
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2: Mehr als jede zweite Frau in der Schweiz bezweifelt, dass sie finanziell genügend für die Zukunft vorgesorgt hat. Das zeigt eine neue UBS-Studie. Trotzdem investiert gerade mal die Hälfte der Frauen in der Schweiz ihr Geld. Das habe dann auch Konsequenzen für die finanzielle Absicherung, sagt die Finanzbloggerin Angela Migind.
3: Führt dazu, dass Frauen halt dann schon weniger Rendite haben, also schlussendlich auch weniger Kapital, gerade auch langfristig gesehen, weil so der Börse halt meistens

0: Andrea Gmür Schönenberger.
1: Die Leute kaufen ihre Schuhe, Kleider oder Haushaltswaren nicht plötzlich dreimal, nur weil die Läden häufiger am Sonntag geöffnet sind.
0: Die Befürworter argumentierten, dass die Läden durch den steigenden Onlinehandel unter Druck geraten. Zudem hätte sich das Einkaufsverhalten der Menschen geändert. Nach dem Nein des Ständerats zu mehr Sonntagsverkäufen beschäftigt sich als nächstes der Nationalrat damit. Zug ist auch im kommenden Jahr der Kanton, der am meisten in den nationalen Finanzausgleich einzahlt. Dabei handelt es sich um mehr als eine halbe Milliarde Franken. Dahinter folgen Genf und Zürich. Auf der anderen Seite ist Bern mit Abstand der größte Nehmerkanton, schreibt die Eidgenössische Finanzverwaltung. Insgesamt fließt im nächsten Jahr mehr Geld von den finanzstarken Kantonen zu den finanzschwachen. Bundesrat und Parlament sollen Deepfakes und sexualisierte Gewalt im Internet konsequent bekämpfen. Tech-Konzerne sollen bei der Verbreitung sexualisierter Gewalt in die Pflicht genommen werden. Das fordert eine Petition der Internetinitiative. Die 25.000 Unterschriften der Petition wurden dem Justizdepartement übergeben. Die Berichte von betroffenen Schweizer Politikerinnen, Moderatorinnen und Influencerinnen seien keine Einzelfälle mehr. Wenn Deepfakes nicht jetzt bekämpft würden, sei es zu spät.
2: Wetter. Den Regenschirm behalten wir doch am besten in der Nähe. Es kann auch morgen Morgen und am Nachmittag immer wieder regnen kommen. Viele Wolken dominieren den ganzen Tag. Am Nachmittag kann es sporadisch auch mal ein paar Sonnenstrahlen geben. Das bei um die 16 Grad. Und wenn ihr jetzt gerade unterwegs seid, findet ihr die aktuellen Verkehrsinfos in der Radio 24 App. Ganz eine gute Nacht wünscht euch der Sven Stadelmann.
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2: Die Themen haben heute Schlagzeilen gemacht. Guten Abend.
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2: Der ehemalige Eishockey-Nazi-Trainer Patrick Fischer gibt Fehler zu. In einem Interview sagt Fischer, er habe seine Verantwortung nicht wahrgenommen. Mary Milanovic.
3: Ein gefälschtes Covid-Zertifikat ist am Nationalmannschaftstrainer zum Verhängnis geworden. Das hat er gefälscht, damit er an die Olympischen Spiele auf Peking kann. Und wegen dem Zertifikat ist der Patrick Fischer kurz vor der Heim-WM entlassen worden. Jetzt sagt er, das hätte er tatsächlich nicht sollen machen.
4: Verantwortung als Nationaltrainer, klar. Das war nicht richtig. Ich hätte das damals als Nationalcoach nicht machen dürfen.

0: und es um die Höhe der Prämie geht. Im Vergleich zwischen den einzelnen Versicherern zeigt sich, am zufriedensten sind die Personen, die bei der Mobiliar versichert sind. Auf Platz 2 und 3 folgend gemäss der Umfrage in der TCS und Smile.
1: Bundesrat und Parlament sollen Deepfakes und sexualisierte Gewalt im Internet konsequent bekämpfen. Tech-Konzerne sollen bei der Verbreitung sexualisierter Gewalt in die Pflicht genommen werden. Das fordert eine Petition der Internetinitiative. Die 25.000 Unterschriften der Petition wurden dem Justizdepartement übergeben. Die Berichte von betroffenen Schweizer Politikerinnen, Moderatorinnen und Influencerinnen seien keine Einzelfälle mehr. Wenn Deepfakes nicht jetzt bekämpft würden, sei es zu spät. Das Casino Neuenburg muss eine Buße von 570.000 Franken zahlen, weil 9 Personen weiterhin spielen konnten, obwohl sie mit einer Sperre belegt waren. Das Bundesgericht hat die Buße bestätigt. Wie aus dem Urteil hervorgeht, wussten die Verantwortlichen des Neuenburger Casinos oder hätten vermuten müssen, dass die gesperrten Personen unter Spielsucht litten. In 3 Fällen hätten die Spieler selbst ihren Ausschluss beantragt. Das Casino habe darauf aber nicht reagiert.
2: Wetter. Den Regenschirm behalten wir doch am besten in der Nähe. Es kann auch morgen Morgen und am Nachmittag immer wieder regnen kommen. Viele Wolken dominieren den ganzen Tag. Am Nachmittag kann es sporadisch auch mal ein paar Sonnenstrahlen geben. Das bei um die 16 Grad. Und wenn ihr jetzt gerade unterwegs seid, findet ihr die aktuellen Verkehrsinfos in der Radio 24 App. Ganz eine gute Nacht wünscht euch der Sven Stadelmann.
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4: Die Themen haben heute Schlagzeilen gemacht. Guten Abend.
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4: Der Ständerat will keine zusätzlichen Sonntagsverkäufe. Er lehnt eine Standesinitiative des Kantons Zürich ab. Mit mehr Sonntagsverkäufen würden die Leute nicht plötzlich mehr einkaufen, argumentiert die Luzerner Mitte-Ständerätin Andrea Gmür-Schönenberger.
5: Die Leute kaufen ihre Schuhe, Kleider oder Haushaltswaren nicht plötzlich dreimal. Nur weil die Läden häufiger am Sonntag geöffnet sind.
4: Die Befürworter argumentierten, dass die Läden durch den steigenden Onlinehandel unter Druck geraten. Zudem hätte sich das Einkaufsverhalten der Menschen geändert. Nach dem Nein des Ständerats zu mehr Sonntagsverkäufen beschäftigt sich als nächstes der Nationalrat damit. Mehr als jede zweite Frau in der Schweiz bezweifelt, dass sie finanziell genügend für die Zukunft vorgesorgt hat. Das zeigt eine neue UBS-Studie. Trotzdem investiert gerade mal die Hälfte der Frauen in der Schweiz ihr Geld. Das habe dann auch Konsequenzen für die finanzielle Absicherung, sagt die Finanzbloggerin Angela Migind.
6: Es führt dazu, dass Frauen halt dann schon weniger Rendite haben, also schlussendlich auch weniger Kapital, gerade auch langfristig gesehen, weil so der Börse halt meistens um Jahrzehnte geht und nicht Jahre. Und wenn man dann später anfängt oder halt schlimmstenfalls gar nicht anfängt, hat man auch weniger.
4: Die Studie zeigt zudem, Frauen würden gar nicht erst investieren, weil sie denken, sie hätten nicht genug Geld dafür.
7: National- und Ständerat sind sich nicht einig geworden, wie die 13. AHV-Rente finanziert werden soll. Nun muss die Einigungskonferenz einen Kompromiss ausarbeiten. Hat ihr Kompromissantrag keinen Erfolg im Parlament, wird die zusätzliche AHV-Rente im Dezember ohne Finanzierung ausbezahlt. Der Nationalrat hält immer noch daran fest, für die 13. Rente die Mehrwertsteuer zu erhöhen. Diese Aufstockungen sollen aber lediglich bis 2033 gelten. Der Ständerat hingegen will die Mehrwertsteuer und die Lohnbeiträge erhöhen und das ohne Befristung.
4: Die Opferhilfestellen in der Schweiz haben letztes Jahr 7% mehr Beratungen durchgeführt als im Vorjahr. Zugleich stiegen die ausbezahlten Entschädigungen und Genugtuungen laut dem Bundesamt für Statistik auf über 7 Millionen Franken. Vor allem weibliche Opfer oder Angehörige

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